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0: 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Oder Rammstein. Dankeschön. Hi, der Blick. So, jetzt hätten wir noch eine kleine, eins haben wir noch im Angebot, was ganz kurz ist. Vielen Dank. Eine winzige Kleinigkeit, ein ganz kurzes Liedle zum Abschied. Ein Lied, das persönlich stimmt zwischen Künstler und Publikum, das das Publikum romantisch in die Nacht hinaus entlässt.
1: Genau so.
0: Auch das ist ein Klassiker, Should Old Acquaintance Be Forgot, mit einem leicht veränderten Text.
1: Papa. In F, gell?
0: Mach das Saalig dann, das ist
1: oh,
0: besser.
1: Oh ja, wir sehen die Leute ein bisschen, genau.
0: Danach könnt ihr noch lange weiterklatschen, es wird sich leider nichts Entscheidendes mehr ereignen.

Es ist ein neuer Sommerhit von uns, er heißt La Caramba Carajo Ole. Seid ihr bereit?

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1: Herzlich willkommen zur weiteren Sendung von Mundartradio stellt vor. Für die heutige Sendung bin ich mal wieder in Neufe im Zehntkeller zu Gast. Wie jedes Jahr präsentiert der Link Michel da im Dezember sein neues Programm. Und diesmal ist eine ganz besondere Premiere. 30 Jahre Link Michel. Bevor es losgegangen ist, habe ich ein kurzes Interview mit dem Link Michel geführt.
2: Hallo, Link Michel, 30 Jahre Link Michel, das ist der absolute Hammer. Das sollte man sich mal überlegen, das ist ein halbes Leben.
3: Ja, ich grüße dich.
2: Seit einem halben Leben machst du da wirklich?
3: Ja, seit, ich glaube, das ist jetzt die 30. Premiere, die ich das Jahr gemacht habe, wenn man Corona abzieht. Aber das lassen wir jetzt mal. Ja. Also 30 Jahre tatsächlich auf der Bühne und kein bisschen müde. Also ich mache es auch gerne nochmal 50.
2: Okay, ich wünsche dir so auf alle Fälle. Wie hat denn das alles angefangen?
3: Ja gut, wie hat das angefangen? Irgendwann hat mich meine damalige Frau gefragt, oder hat was heißt gefragt, wie Frauen halt so sind. Hat sie bestimmt, also entweder studierst du jetzt richtig oder machst du jetzt richtig Comedy. Und da ich Comedy, also das ist jetzt das Einzigste, was ich eigentlich, ich kann ja sonst nichts. Und dann habe ich gedacht, naja, okay, na, probieren wir halt das.
2: Gut, aber auch jemand, wo ein Comedian ist, ist ja nicht einfach vom Himmel gefallen. Hast du da in der Schule schon angefangen oder das muss ja schon?
3: Nein, ich war der liebste Schüler von allen.
2: Echt?
3: Nein, man merkt dann schon irgendwann, dass man vielleicht ein Talent hat. Und ich glaube auch, dass alle Leute, die auf der Bühne stehen, das ist auch Eitelkeit. Auch Aufmerksamkeitsdefizit, die brauchen alle und ich auch. Und wenn du das einmal gemacht hast, dann willst du es auch nicht mehr missen. Also so ist es halt.
2: Ja, ich glaube, das muss schon was Besonderes sein auf der Bühne, wenn dann alle auch dann am Schluss applaudieren und Standing Ovations und so. Ich glaube, das ist schon was. Man merkt es ja auch, ein ganz großer Künstler, die Stadien voll macht. Gell?
3: Ja.
2: Ohne können sie echt nicht mehr leben, so wie du das
3: ja,
2: sagst.
3: Aber ganz besonders ist natürlich, wenn sie nicht applaudieren. Das ist dann
2: das
3: auch was
2: ist dann ganz
3: ja, aber passiert relativ selten. Gott sei Dank.
2: Ja, klar. Ja, und die ganze Idee, ich meine, das ist ja ein Feuerwerk der Idee, was du da immer bringst.
3: Ja, aber das ist ja, das wird ja oft gefragt, aber das ist ja, eigentlich geht es nur darum, der Alltag, unser Alltag ist so skurril, bloß wir kriegen es halt nicht mit, weil das ist für uns schon normal.
2: Okay.
3: Und erst wenn es uns einer erklärt, also du musst eigentlich nur zuhören und nachgucken. Und das kannst du dann mehr oder weniger eins zu eins in der Geschichte umsetzen. Und gerade wenn du drei Töchter hast und Familie, da kannst du 15 Festplatten füllen mit Programm. Allein, was da alles passiert.
2: Also haben wir die 50 Jahre sowieso noch ausgefüllt.
3: Ja, locker.
2: Gar
3: locker.
2: Kein Problem. Ja, hast Corona schon angesprochen, die Durststrecke für alle. Ich habe aber so das Gefühl, langsam kommt es wieder. Oder siehst du das anders? Haben da immer noch sozusagen das Problem, dass er nicht genug Leute findet, die eine Bühne zur Verfügung stellen oder so?
3: Ja, also ich spreche jetzt für mich. Ja, ich kann jetzt nicht für alle anderen sprechen. Ich spreche jetzt nur für mich. Aber ich muss sagen, kurz nach Corona war es schon schwierig, nicht? Auch von den Zuschauerzahlen her, weil die Leute, ich sage immer, die erst wieder lernen müssen, dass sie den Arsch vom Sofa hochbringen, mehr oder weniger. Aber jetzt, also ich kann mich überhaupt nicht beklagen, läuft einwandfrei.
2: Ja, super.
3: Ja, also ist echt super.
2: Ja, ich habe schon gesehen, ich meine, ein bisschen guckt, was du schon in Programme drin hast fürs nächste Jahr, wahrscheinlich bis Mai schon wieder ausgebucht hast.
3: Ja, bis Mai ist eigentlich voll.
2: Ja, ja, und das war ja, wo wir das letzte Mal, das war ja bei Zickige Böcke, wo wir uns da gesehen haben, auch zur Premiere. Da hast du mir eigentlich ja ähnlich gesagt und danach war halt dann Corona. Gell?
3: Ja,
2: das war ja gerade
3: ja.
2: Die Zeit. Ja, ja. Riesenfest hast du ja das ja auch noch gehabt mit dem Sebastian Blaupreis. Das war ja auch eine ganz besondere Sache.
3: Da war ich sehr erfreut. Also ich gehöre jetzt nicht zu den Leuten, die das so abtun. Ich fühle mich da durchaus sehr geehrt. Und freue mich bis heute wie Bolle,
2: Weil ich denke das schon, gut, der Preis, den jetzt vom Land kommt, der wird vielleicht auch mal so groß, aber im Moment ist das für einen Comedian im schwäbischen Bereich, denke ich, wirklich der größte Preis.
3: Also für Mundart ist es sicherlich, also ich wüsste jetzt nicht, welcher Preis für Mundart bei uns jetzt größer wäre.
2: Ja.
3: Das ist schon der Sebastian Blaupreis und wie gesagt, da bin ich auch wirklich sehr stolz drauf.
2: Ja. Nee, das kannst du auch wohl nicht sagen, war eine wirklich tolle Veranstaltung auch. Ja, heute Premiere. Jetzt haben wir den Salat. Das ist auch, übrigens, die Bilder sind toll.
3: Das dauert immer ewig, bis sie so ein Bild, die Leute sehen immer bloß Bild und denken, super, aber Also wie viele Einstellungen, wie viele Knipser, wie viel du da machen musst.
2: Aber die Idee kommt auch von dir oder werden die dazu tragen? Denn so?
3: Ja, also die Idee für dieses Bild, muss ich sagen, die hat jetzt der Marc Michelkitt, Siedepunkt von meiner Agentur, der hat diese Idee gehabt. Und ich finde aber, es passt super zu jetzt haben wir den Salat, also einwandfrei. Also es ist wirklich ein tolles Bild, also mir gefällt es.
2: Ja. Und was ich immer wieder faszinierend finde, dreimal Premiere hier, dreimal ausverkauft und das in der eigenen Stadt. Das gibt es ja eigentlich gar nicht. Normal.
3: Ja, normalerweise muss ich echt sagen, normalerweise ist es so, dass der Prophet im eigenen Dorf ist schwierig, aber in Neufel klappt es. Und da bin ich auch sehr froh und ich freue mich auch immer auf diese Premiere. Wobei du hier natürlich auch sehr viele Leute von auswärts auch noch hast.
2: Ja.
3: Also, und dann gehst du nach Nürtingen ins Schlachthofbräu und da sind dann wiederum sehr viele Neufener. Mhm. Also das teilt sich ein bisschen auf. Aber auch zu den drei Veranstaltungen jetzt dieses Jahr im Zehnkeller erwarte ich einige Neufener und da freue ich mich riesig.
2: Ja, das glaube ich. Ja, also ich bin absolut gespannt und freue mich aufs neue Programm. Und ja, wie gesagt, wie auch letztes Mal, ich werde einen kurzen Ausschnitt dann senden, ich werde aus dem Interview dann was machen. Ja, dann harren wir da Dinge, die da kommen und freuen uns. Ja. Der Klatschstuhl, auch gut.
3: Dankeschön. Der Applaus ist gerechtfertigt, danke.
1: Und jetzt viel Spaß mit einem kurzen Ausschnitt aus seinem neuen Programm.
3: Gut, mein Junge, da muss ich allerdings sagen, mein Jüngste, also Paula, die denkt tatsächlich an mich. Die denkt, ja, die lernt jetzt Altenpflegerin. Ja, hat sich mal, das ist doch geschickt, Papa, ne? Da können Sie doch ein bisschen üben. Da können... Ja, verstehst du? Jetzt Papa, halt still, nicht heute über meine Infusionen. So gesehen bin ich echt froh, dass Sie nicht Leichenbestatterin sind. Ja, Papa, zieh den Kopf ein, nicht? Ich mach kurz den Deckel drauf. Ja, und kurz später dann, nicht erschrecken, Papa! Ist nur Erde! Ist nur Erde! So, und jetzt habe ich Geburtstag hin. Und da müsste sich mein Junge absprechen, weil anders kann es nämlich gar nicht sein, dass meine älteste Lisa mir einen Schlapperlatz schenkt. Schlapperlatz nennt Aufschrift alt, aber sauber. Mein mittlerer Johanna hat mir ein Hefeweizenglas geschenkt. Zuerst hat die mich gefreut, nicht? Wo ich dann allerdings gemerkt habe, dass da war ich so ein Schnabeltasseraufsatz. Ja, und meine jüngste Paula, Altenpflegerin, hat dann natürlich wieder komplett der Vogel abgeschossen. Und zwar hat die mir geschenkt einen Gutschein, Achtung, über 10-mal Darmspiegelung. Gut, ich weiß es nicht, wer von euch schon mal eine Darmspiegelung? Aber ich denke, ich spreche da für alle, wenn ich sage, also wer es einmal erlebt hat, möchte es nicht mehr missen. Gell? Weil du liegst halt auf so einer Bahre mit freiem Hintern, nur der Hintern ist frei. Ja, nicht, dass der ganze Arsch zukriegt, nur liegst du da. Mit freiem Hintern, neben dir hockt der Kameramann. Sprich Arzt, hockt der da mit so einem Endoskop, mikroskopische Kamera. Und schon an dieser Stelle, finde ich, muss man sich ja fragen, was ist eigentlich

sich denken, Mensch, das ist doch viel geschickter, wenn die Höhlen zu mir kommen. Jedenfalls hockt der da neben mir, ich mit freiem Hintern auf der Bahre, der hockt neben mir. Nicht? Und dann meint der, guckt mich an und meint, voll motiviert, so Link. Und jetzt geht's ja auch gleich schon los. Die wilde Fahrt, die wilde Fahrt. Die wilde Fahrt. Ja, sind wir auf dem Rummelplatz oder was? Hat die wilde Fahrt, verstehst du? Halligalli. Dickdarmrally, ja. 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Atemlos durch die Nacht. Die wilde Fahrt. Da hat er mich noch gefragt, ob ich die ganze Geschichte vielleicht am Monitor mitverfolgen möchte. Ich sag aber unbedingt. Aber auf jeden Fall. Dann habe ich noch zurückgefragt, ob man es dann vielleicht auch gleich aufzeichnen könnte. Na ja, da machen wir einen Film draus. Hollywood Blockbuster. Titel: Der letzte Ausgang danach. Also Last Exit After.

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0: Also gut. Na, machen wir nur richtig schönes als schwäbisches Liedle. So ein schöner, alter, schwäbischer Blues draußen im Wald.
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So, ich hoffe, das hat euch gefallen und die hinter euch drüber gefreut. 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Danke, Leute.

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Das Gute handelt davon, dass eigentlich in jeder Beziehung oder in fast jeder Beziehung, werden Sie das kennen, dass wenn Sie, vor allem wenn Sie mit dem Partner, mit dem Sie in Beziehung sind, zusammenleben, zusammenwohnen, wird es fast bei den meisten immer einen geben, der zuerst vom Fernseher einpennt. Und es ist meistens der gleiche. Ich zähle einmal der, meistens ist der gleiche. Und bei uns ist mal Frau. Bei uns ist meine Frau aber auch hier zur Größe bewiesen, wo ich gesagt habe, Mensch, darf ich da überhaupt ein Gutzle machen drüber? Hat meine Frau gesagt, du, für deine Weltkarriere ist mir nichts zu schade. Das genehmigt sie mir und deshalb singe ich es jetzt. Und es geht um, tatsächlich um die Situation, dass, ich wollte jetzt schon sagen hin und wieder, aber es ist ja untertrieben, aber hin und wieder schlaft meine Frau vom Fernseher ein und ich hocke da und gucke blöd. Und um das zu kompensieren, um da eine gewisse, Trauma zu überwinden, habe ich dieses Gutzle gemacht. Und für alle, denen es ähnlich geht wie mir. So, Herr Generalmusikdirektor, im Original ist es von John Miles und heißt Music Was My First Love. What a wonderful song. Sie werden nie mehr so hören wie nach diesem Gutzle.

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1: Vielen Dank.
2: Norbert, Norbert. Norbert, Norbert. Norbert, Norbert. Ja, jetzt grüß Gott, ist aber schön. Ja, das kann ja schwierig sein, wie lang haben wir uns gesehen? Mir fällt dein Name gerade ein. Bin mir sicher, es war irgendetwas zwischen A und Z. Bist schon lang da, auch gerade kommen. Ja, das finde ich aber.

Ein Lied nun, gewidmet den zahllosen jungen Frauen, die im Einzelhandel arbeiten müssen, im Lidl, im Aldi, im Pennymarkt, im Handelshof. Ja, sie füllen die Regale, sie sitzen an der Kasse und sie kommen oft am Abend, spät im Dunkeln, nachts nach Hause. Aber manche dieser jungen Frauen tragen ihren Traum in sich von einer eigenen kleinen Boutique, vielleicht in der Innenstadt von Esslingen, vielleicht sogar irgendwo weit weg, direkt am Mittelmeer. Wieder ist es eine australische Musikgruppe, die sich hier des Stehlens von Musik schuldig gemacht hat, die Gruppe Ice House. Das Schlimme ist, meinen Titel wortwörtlich übernommen, mein Lied, Hey Leader.

0: Vielen Dank.
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Jetzt ist vorbei. Wir haben nichts mehr. Sie ist alles gesungen und fast alles gesagt. Und wir hoffen, es hat euch auch ein bisschen gefreut.

ich hoffe, dass ich euch mal wiedersehe. Im Frühling, Sommer oder auch im Winter.

0: Tschüss.
1: Ade. Ciao, Leute.
0: Vielen Dank. Ciao. Ciao, Leute. Ade.
2: 1, 2, 3.

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1: Peter.
0: Morgen, da reise ich mich mal zusammen. Ich weiß, ich schaff's und ich zwing mich und ich sprech sie an. Und ich schau sie mutig an und sag einfach Hallo.
1: Prima.
0: Zu der schönsten Frau im Bus. Ich steig in den Bus ein, guck nach links, guck nach rechts. Ja, da hinten sitzt sie, da gang ich jetzt gleich mal nach.
1: Gute Wahl.
0: Ich schnauf durch und sag Hallo zu ihr. Und sie sagt zu mir in Badisch, dass sie sich sehr freut. Und ich hör's und weiß genau. Ich muss jetzt gleich hier raus.

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1: Aus der Zeit, wo man noch viel E-Mail-Verkehr gehabt hat, jetzt ein Liedli, ein Liebesbrief, Liebes-E-Mail-Brief-Lied von Marlene. Hallo Marlene.

So, an alle Motorradfahrer. Der Sound, der jetzt kommt, das ist eigentlich für die Schrauber der Sound schlechthin, gell? Die coole Langhorige. Es gibt natürlich auch andere gute Motorräder, aber der Sound ist einfach einzigartig. Da muss ich gar nicht so viel dazu sagen. Hört euch an, unser Harley Charlie!

0: Sehr verehrtes Publikum, ich habe nur die ehrenvolle Aufgabe, die drei Tenöre von Bodenang vorzustellen. Begrüßen Sie mir unseren fantastischen René Colli. Und unseren wunderbaren Falk Carrera.
1: Cabrio. Falco Carrera Targa.
0: Cabrio.
1: Cabrio.
0: Coupé. Und unseren huldvollen Luciano Epirotti. Dankeschön.
1: Epirotti. So. Wasser, Sidney.
2: Super. Was kommt jetzt noch ein Lied?
1: Aber Spannung war gut, oder? War super.
2: Sie glauben, ausziehen könnte man echt besser. Jetzt aber nur mal.

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0: Selbst Evaluationsformular.
1: Gott ist bin fein.
0: Mahnung vom Finanzamt.
1: Nein.
0: Rechnung vom Verwalter.

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1: weil
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3: Und macht noch warm dazu.
1: So ist es, macht genau.
0: Noch warm dazu.
2: Neulich klingelt's an der Tür mit Anzug und Krawatte. 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

0: Hilfe!
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5: Ein Stückle, das geht zurück auf die Zeit, wo das Städtle Munderkinge auf der Alpober von den Franzosen belagert worden ist. Die Munderkinger, die haben sich damals recht tat- und schlagkräftig und erfolgreich gegen die Franzosen gewehrt. Und der Sänger und Baumeister Fritz Jeremias hat die Strophe gesammelt und die sind später noch erweitert worden. Und am Schluss ist dann eine Märzviecherei rausgekommen.

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0: So, das war jetzt die besagte Belagerung und jetzt kommt die besagte Viecherei. Mein Hinnenstall ist oberleer und unter ist nichts drin.
1: Und unter ist nichts drin.
0: Na, scheiß mir auch keine Hand.

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jetzt etwas cooler weiter. Eine schöne Geschichte, die Geschichte von Franz Mayer. Und es ist eigentlich unser Namensgeber. Zufall, wie der Name entstanden ist, aber die Geschichte drum ist die Geschichte von Franz Mayer. Erzählt von Peter Burgi, ist ein sehr schräger Wirt aus dem Rottweiler Bereich, den ich gut kenne. Da haben wir ein bisschen das Lied zusammen durchgenudelt. Es ist eine Geschichte von einem alten Mann, der fliegen will. Ja, man gibt es mal hier zu oft. Aber es war einer, der sehr vereinsamt gelebt hat und immer davon träumt, noch einmal irgendwas zu erleben, zu spüren an sich. Und eines Tages beschließt er, heute ist der Tag, draußen hat es geregnet und gestürmt, ein nasses Wind und er lauft der barfuß durch so ein nasses Feld, eine Wiese. Und da vorne ist schon ein riesiger Abhang. Ja, und dann stürzt sich tatsächlich mit ausgebreiteten Armen hinunter und ist jedes Mal sich der Steuerbruch nachbrezelt. Halber tot haben sie ihn rausgezogen wieder. Gleich haben noch gesagt, er hat was geschrien, so wie Hippie-a-yo, Hippie-a-je. Was ich nicht so glaube, weil damals war man ja des Englischen nicht so mächtig. Ich glaube eher, das war dieser sogenannte Alp-ra-Schaut. Dieser Alp-herunterrufer, im Englischen übersetzt. Wo der arme Bauer oben in die steinige Wiese, wenn am Hai ausgeht, das Hai im Herbst nunterschreit zum reichen Bauer an die fette Wiese unter Tunde. Gibt es ein Hai noch? Gibt es noch Heu? Meistens die lapidare und böse Antwort kommt: Nein, gibt kein Hai mehr.

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0: Ich habe jetzt schon richtig verstanden, nämlich jetzt einen Kaffee.
1: Ja klar, und warum denn sonst? Was denkst du denn?
0: Da habe ich noch ein schönes Outro.
1: Meine Hausmarke. Ah, schön. Da kriegst du Kaffee, Durst.

0: Schön. Dankeschön.
1: Dankeschön.
0: Ach ja. Kaffee ist halt was Gutes, gell?

Ein Wahnsinn, ein ganz, ganz langsames Teil. Und das heißt. Es heißt da henne Diebe. Ja. Das ist jetzt so. Das habe ich mir auch gefragt. Was hat da henne Diebe mit henne zum tun? Da gäbe es natürlich noch die Frage, wenn es mit Henne zum Do hat, sind auch die Henne Henne oder sind sie Dusse? Aber in meinem Fall sind weder die Henne Diebe, noch sind die Henne Dusse. Die Henne sind nämlich Henne im Hinterstall. Aber ich bin nicht bei den Hennen, sondern ich bin hinter, sozusagen. Hinter, drüber, hinten drüben. Also Henne Diebe. Aber Henne Diebe zwischen Henne und Arzt.

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Ne? 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

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Muss ich gar nichts mehr vorsingen, oder? Also ganz allein. 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
1: So schön mitgesungen hin, machen wir gleich nochmal was zum Mitsingen. Das heißt, ziehen wir mal ins Lied. Probieren wir es mal. Wenn einer steinig ist.

0: Herzlich willkommen zu einer weiteren Sendung von Mundart Radio unterwegs. Die heutige Sendung habe ich beim 11. Stuttgarter Mundart-Stammtisch gemacht. Da war die Kehrwoch-Mafia zu Gast. Die Kehrwoch-Mafia, das sind der Patti Bosch, der singt, Gitarre spielt und Schlagzeug spielt, und der Bernd Stecki Steckrot, der Leadgitarre spielt und im Hintergrund singt. Aus dem Programm, das wir am Abend gespielt haben, möchte ich ein paar Ausschnitte laufen lassen. Bei so einem Mundart-Stammtisch geht es immer relativ laut zu. Damit aber die Lieder richtig zur Geltung kommen, habe ich die von der CD genommen.
1: Aber jetzt fangen wir mal an, weil Leute, ich bin vorher durch Stuttgart gelaufen und war echt fertig. Weil, was sieht man überall jetzt schon wieder? Weihnachtssache, genau. Jetzt wird jetzt schon Tannenbaum aufgestellt, am Schlossplatz hat ein riesen Tannenbaum aufgestellt. Ja, wo geht denn die Zeit noch, Leute? Das ist der Hammer, oder? Die Zeit, die vergeht, da fällt ja nichts mehr ein. Ich denke immer, Mensch, es kommt schon wieder Weihnachten. Es war doch gerade erst Weihnachten. Ich weiß noch genau, Weihnachten, Geschenkle suchen von meiner Frau. Ich war so froh, dass sie etwas gekriegt haben. Und nach Silvester, Jahreswechsel, Zeit der guten Vorsätze. Hat sich von euch jemand letztes Jahr einen guten Vorsatz gemacht? Nicht da. Alles schon aufgegeben. Merkst schon. Nein, ich habe letztes Jahr hab ich gesagt, Buddy, 2016, da nimmst du 8 Kilo ab. Es fehlen nur 12. Ja, leicht so ist es mit einem guten Vorsatz. Ne? Aber ich muss dazu sagen, ich habe eine super Ausrede, weil ich bin vor 2 Jahren nochmal Vater geworden. Ich habe ein kleines Töchterle daheim. Und wenn du so ein Kindle daheim hast, da zählen ganz andere Dinge plötzlich. Gell? Da sind andere Sachen wichtig. So ein kleines Kindle, das ist so schön. Und es war ich neulich beim Einkaufen und da habe ich eine Mutter gesehen mit ihrem Töchterle. Ich bin so richtig gefreut und dann denkt, jetzt muss ich mal zuhören, was die so schwätzt. Und dann hat das Töchterle gesagt, du Mama, Mama, wenn mir Tierle wäret, dann wäre ich doch ein Kälble. Da sagt die Mutter, ja, das könnte man so sagen. Das Kind weitermacht, Mama, Mama, wenn mir Tierle wäret, dann wärst du doch eine Kuh. Da sagt die Mutter, ja, das könnte man so sagen. Das Kind wieder weitermacht, Mama, Mama, wenn mir Tierle wäret, dann wäre der Papa doch ein Bulle. Da sagt sie, nein, der Papa ist der Ochs, der Bulle kennst du gar nicht. Ja, das

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Ja, liebe Leute, wir Schwaben, wir haben ja etwas, was wir ganz besonders lieben. Und es ist bei uns Schwaben natürlich nicht nur die Kirwoch, sondern das Essen. Oder? Wir Schwaben essen fürs Leben gern, bei mir sieht man es auch. Ja, es ist halt so. Aber es gibt ja auch so viel leckere Sachen bei uns Schwaben, oder? Linse mit Spätzle zum Beispiel. Ja? Maultasche. Ein guter Hefezopf. So viel leckere Sachen. Und irgendwie ist auch alles schon mal besungen worden. Bis auf euch, schwäbisches Gericht, das ich wahnsinnig gern mag und eigentlich meine Leibspeise ist. Und haben mir gesagt, Mensch, das gehört auf Mafia, wir müssen ein Lied für dieses Gericht machen. Da und andere kennt es als Gausburger Marsch. Bei uns sind sie Kartoffelschnitz mit Spätzle. Und da dürfen wir jetzt auch gleich mal mitmachen, weil wir brauchen eure Unterstützung. Am Anfang geht es nämlich so. 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

Wir haben es vorher schon gehört, wenn du die Wahrheit siehst, hast du ein Problem mit einer Frau, dann ist es stinkig. Wir haben ein Lied geschrieben, was passiert, wenn du die Wahrheit siehst.

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1: Ja, so ist es im Leben, ich mag nicht. Das sind so Dinge. Aber es gibt ja auch viele Sachen, die mögen mir alle. Nämlich zum Beispiel feiern. Gemeinsam feiern ist doch was Wunderschönes. Und es ist ja auch ganz toll, immer wenn man feiern kann. Zum Beispiel Geburtstag. Man wird eingeladen. Das kostet nichts. Das ist ein Geschenk mitbringen, kannst Essen trinken den ganzen Abend. Gibt nichts Besseres. Ja, Geburtstag ist auch toll. Ihr werdet auch oft eingeladen auf Geburtstage. Und dann heißt immer, Mensch, ihr macht doch schwäbische Lieder. Könnt ihr nicht ein Geburtstagslied spielen? Da sage ich mir, natürlich kennen wir das, aber wenn man lange überlegt, ich sage, Mensch, was kannst du eigentlich machen? Happy Birthday ist Englisch, nicht Schwäbisch. Wie schön, dass du geboren bist, ja, ist jetzt auch nicht wirklich Schwäbisch. Dann haben wir mal gegoogelt, heute googelt man ja alles, und haben gesucht nach einem schwäbischen Geburtstagslied. Und haben festgestellt, es gibt keins. Wirklich wahr, es gibt kein schwäbisches Geburtstagslied. Dann haben wir gesagt, wir schreiben das Geburtstagslied. Auf Schwäbisch, das haben wir auch gemacht. Jetzt muss ich gerade mal fragen, haben wir zufällig Geburtstagskind da heute? Haben wir aber da, der die Woche Geburtstag hatte? Das Jahr? Okay. Also, es gibt zumindest welche, die Geburtstag kennen. Ja, aber Geburtstag ist eine schöne Sache. Und beim Geburtstagslied auf Schwäbisch kommt man doch erst richtig in Stimmung. Und wir haben gesagt, wir machen das und wir haben das auf unserer neuen CD, die wir übrigens auch dabei haben. Wer will, kann die nachher gern bei uns auch käuflich erwerben. Da haben wir das Lied laut drauf. Und das singen wir ganz einfach. Alles Gute zum Geburtstag.
0: Wieder mal ein jährlich

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Wir haben natürlich auch eine Hymne auf Schwabeländle geschrieben. Wir haben unsere eigene Schwabenhymne. Die ist auf unserer ersten CD, die ist sogar auf einem Sampler drauf, der heißt Schwabenhymnen, wo für unsere große Ehre ist. Wolle Grimanek mit drauf, Schweißfuß mit drauf, Unarkier auf Mafia ist mit drauf. Eben mit dem Schwabenhymnenliedle. Das war jetzt zwei Spiele. Weil ich bin's gern. Und ich möchte es auch bleiben. Für immer, Schwab!

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Ja, liebe Leute, wir kommen jetzt zu einem Punkt, zu einem ganz traurigen Punkt. Wir kommen zum letzten Lied. Okay, wir probieren es nochmal. Wir kommen jetzt zu einem ganz traurigen Punkt. Wir kommen zum letzten Lied. Ja, es ist leider irgendwann immer so. Oh ja, wir sind schon fast drüber, glaube ich, gell? Na, aber wir machen jetzt noch ein letztes Lied für euch und mit euch. Und bedanken uns ganz herzlich hier beim Verein Schwäbische Mundart, wo wir ja auch Mitglieder sind schon lange. Und finde auch toll, dass es so eine Einrichtung gibt und dass es so einen Stammtisch gibt. Und wir bedanken uns ganz herzlich bei euch, dass ihr heute Abend gekommen sind, dass ihr vor allem uns zugehört habt. Und wir hoffen, dass auch ein bisschen Spaß gehabt habt mit uns. Ja, wir sagen es einfach Dankeschön, weil ich jetzt heimgehe.

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Uns hat's Freude gemacht.

0: Nach dem Konzert habe ich nur ein kurzes Interview mit denen beide geführt.
1: Wie lange geht es denn schon? Das würde mich interessieren.
2: Also Killer Mafia selber so gibt es jetzt seit ca. 5 Jahren, ziemlich genau, dass wir als Duos unterwegs sind. Kennen den wir uns schon viel, viel länger natürlich. Und früher schon eine Band zusammen Musik gemacht. Aber jetzt ruft Killer Mafia, wie man sie jetzt auf der Bühne sieht, 5 Jahre.
1: Schön. Also das Programm heute Abend hat mir sehr gut gefallen. Das ist einfach mal eine runde Sache.
2: Freut uns.
1: Wie kommen wir da gerade auf Schwäbisch?
2: Ja gut, das liegt natürlich nahe, weil wir sind Schwaben, wir sind im Ländle aufgewachsen und es ist immer so eine Sache, wenn man dann versucht Hochdeutsch, man hört es doch immer Schwäbische und ich will mir das nicht abgewöhnen. Ich sage, ich sing wie ich schwätze und ich liebe das und das soll auch so bleiben.
1: Ich habe schon das Gefühl, auch, dass in letzter Zeit wirklich Schwäbisch auch mit Macht wieder kommt. Gell? Also dass auch junge Leute interessierter sind.
2: Ja, das merken wir auch natürlich von der Konzerte her. Es wird, kommen immer mehr Leute zu den Shows von der Kevach Mafia. Liegt bei uns natürlich, denke ich, auch liegt bei uns ein Stück weit auch daran, dass wir Themen haben, die einfach die Leute kennen. Also Themen aus dem Alltag. Wir erfinden nicht irgendwelche Märchen oder irgendwelche Geschichten, sondern das sind alles Dinge, wo die Leute sagen, jetzt, Mensch, das kenne ich, das habe ich auch erlebt, ob das der fehlende zweite Socke ist oder das, solange du deine Füße mal in die Schnastricks tust, was ich sage. Das sind alles Dinge, die man kennt und das findet sich die Leute drin wieder und das ist wie so ein Spiegel. Und wenn man das dann auch noch in Schwäbisch macht und verschwabert, ist es dann noch einmal mehr der Spiegel.
1: Das ist klar, ja. Was gibt es für neue Projekte in der Zukunft?
2: Oh, wir haben einiges. Also wir haben jetzt gerade unser neues CD-Jahr gemacht, im Jahr 2, schon unsere nächste CD. Da haben wir uns fast 3 Jahre dran geschafft. Dann haben wir sehr, sehr viele Live-Termine jetzt gerade. Dazu kommt ja noch die Schwaber-Komödie, die man jetzt vor 2 Jahren ja, entstanden ist, eigentlich aus dem Projekt raus. Diese Benefiz-Weihnachts-CD, die wir gemacht haben, in dem Windkinderauge leuchtet. Daraus ist eine riesige Freundschaft entstanden zwischen den Künstlern und eben auch Live-Auftritte und da kommt auch immer mehr eine große Halle, wo wir da sind und da sind wir viel unterwegs und dann macht man auch gemeinsam noch Projekte und auch Studioprojekte.
1: Also das heißt, man wird noch viel von euch hören.
2: Wir hoffen es und wir gehen davon aus.
1: Ja, dann danke recht herzlich.
2: Gerne.

gestehe, ich habe gelogen. Aber nichtsdestotrotz, ich glaube, ihr kennt es alle. Und ihr müsst dann den Gospelchor machen, der antwortet. Are you ready for Gospelchor? Say yeah! Yeah. Really?

0: Gitze und die Band.
1: Paul Vincent.

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2: So, Freunde sind wir alle, gell?
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2: 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Heiße!

Ja, so früher waren es Sicken. Frei fürs Leben. Dankeschön.

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1: Herzlich willkommen zu einer weiteren Sendung von Mundart Radio stellt vor. Das Geld liegt auf der Bank, heißt ein neu bearbeitetes Stückle, das in der Komödie Marquardt und Stuckert ab Mitte Mai nach 55 Jahren erneut aufgeführt wird. Der Intendant der Schauspielbühne Stuckert, der Axel Preuß, hat es dafür neu bearbeitet und Monika Hirschli hat das Stückle in ein modernes, schönes Schwäbisch übertragen. Vor kurzem war Probebeginn. Da bin ich zu einem Interview eingeladen worden und habe alle Schauspieler, die da mitspielen, kennengelernt. Zuerst hat mich mal interessiert, wer eigentlich hinter die Schauspielbühne Stuckert steckt.
2: Ja, vielleicht könnte einer ein bisschen was von eurer Bühne erzählen, was es hier so gibt, also das Marquardt und das alte Schauspielhaus. So mal grundsätzlich, wo wir hier sind.
3: Also was es da jetzt dann natürlich ansteht, was man vielleicht noch erzählen könnte, ist, dass dieses Jahr wird die Komödie Marquardt 75. Der 75. Geburtstag wird dann auch gefeiert, natürlich auch in der kommenden Spielzeit. Mhm. Also 1951 ist hier gegründet worden und das ist das größte Privattheater in Baden-Württemberg. Mhm.
2: So. Und immer noch privat.
3: Genau, es sind also privat und es sind so knapp 100 Festangestellte, wobei die Schauspieler und Schauspielerinnen alles nur Gäste sind. Also die Festangestellten sind halt Bühne, Technik,
4: Verwaltung.
3: Es gibt ja eine eigene Schreinerei, so Schneiderei, aber die Schauspielerinnen und Schauspieler sind nur Gäste,
2: okay,
3: die dann quasi zwar Wiederholungstäter sein dürfen, wenn sie es ganz gut machen, aber die nicht kein festes Engagement haben und auch kein unbefristetes, sondern eigentlich immer so von Spielzeit zu Spielzeit hoffen und bangen damit, dass sie wieder spielen dürfen. Und der ist sehr frisch.
2: Ah ja, klar.
3: So. Und wie nicht.
4: Und wir sind drei Monate angestellt, also muss man ja auch.
2: Aber es ist natürlich schon, wenn das Damoklesschwert immer hängt, gell, ist schon heftig. Ja, muss ich sagen. Ja.
4: Aber wir sind alle tatsächlich Wiederholungstäter und haben schon in verschiedenster Konstellation auch schon zusammengearbeitet.
5: Und bei verschiedenen Intendanten.
3: Und kennen uns auch schon. Zum Glück etwas länger und dann macht es auch nochmal ganz anders Spaß.
5: Und erleichtert natürlich die Arbeit,
2: wenn man sich kennt. Und ein schwäbisches Stück ist eigentlich jedes, in jeder
4: Team. Mindestens,
2: okay. Also auch mehr.
3: Ja. Genau. Okay.
2: Also sind die, wo ich dann meistens auch irgendwann mal da bin.
3: Weil letztes Spiel gesagt waren es zwei, durch Häberle und Fleiderer.
2: Genau.
3: Und
5: Mann mit Charakter.
3: Mann mit Charakter, das waren dann zwei. Aber sonst eigentlich immer eine schwäbische Produktion, wobei viele Zuschauerinnen und Zuschauer das ja auch immer so bedauern und sagen, ah, da könnte ruhig immer mehr kommen und so. Mhm. Warum denn nur eins?
2: Ja. Also ist schon gefragt, kann man so sagen.
4: Ja, auf jeden Fall.
3: Es gibt da schon einen sehr
4: großen Fan-Base.
2: Also das heißt, es wird noch eine Weile so bleiben, hoffentlich.
3: Ja, so Mundarttheater.
4: Feste Instanz sozusagen.
3: Ja, ich glaube, das gibt es ja auch nicht so viel. Es gibt es zwar schon hier und da, aber viele sagen auch, es ist eben nicht ganz dieses schwäbische, ich sage jetzt mal blöd, Bauerntheater, sondern das sind moderne Geschichten. Hm. Nicht immer, aber
2: Aber das finde ich auch. Also sind ja tolle Stücke auch dabei. Klar, gibt es mal einen Schwank, das muss man ja machen, ist ja kein Thema. Aber ich finde schon auch, so Stiefgang da.
3: Ja, genau.
4: Und es ist halt immer eigentlich ein bestehendes Stück, was dann von der Moni Hirschle übersetzt wird ins Schwäbische.
3: Ganz aktuelle Stücke, auch die dann in ganz Deutschland laufen, wie die Extrawurst, die jetzt im Kino verfilmt wurde, die haben wir ja schon vor 3 Jahren ins Schwäbische übersetzt gespielt. Also das

0: Doktor.
1: Richtig. Alles ist nicht so einfach, das glaube ich auch. Ja, ja, super. Ja, und jetzt gibt es 6 Wochen, wo ihr das zusammen entwickelt. Ja, ich meine, die Geschichte, klar, die kennt man, aber wie gesagt, ihr müsst ja dann irgendwie in die neue Zeit rüberbringen, wobei Bankraub ist ja auch in der neuen Zeit, wenn man jetzt über Gelsenkirchen nachdenkt, gell, ist das eigentlich
0: das hat uns in die Hände
1: so ein Loch da einfach in den Schrank dann einbasteln, ist ja echt der Hammer. Gell. Also wirklich top aktuelles Stück, das muss man schon aussehen.
0: Ja, der Reinhold hat es gemacht als Vorbereitung auf die Rolle.
2: Das nennt sich Method-Acting.
3: Dann spielt er jetzt noch.
2: Exakt.
3: Die haben doch eine Menge.
2: Ja, ich habe jetzt
1: umblasen. Ich gehe mal davon aus, dass der Schlussgag, und deswegen schwätzen wir jetzt nicht über den Schlussgag, der gleiche bleibt. Ist eine faszinierende Idee. Wie bereitet man sich darauf vor? Gerade, ich meine, gut, sind das doch ein paar Schwaben hier, aber wenn man jetzt wirklich von Hamburg oder sonst woher kommt.
0: Also es ist interessant, weil wir uns immer wieder auch über einzelne Begriffe unterhalten, weil, wo kommst du her?
2: Ja, so Richtung Herberg.
1: Okay.
2: Ist nicht Alp, aber Richtung Schwarzwald geht es.
1: Ja, ja.
2: Aber ist nicht Schwarzwald.
1: Aber ist schon klar, Mensch, allein, wo ihr herkommt, Albstadt Ebinger, ja, Auschmettinger, 2 Orte weiter, die hast du nicht verstanden.
0: Ja. Ja.
1: Also wirklich faszinierend.
0: Ja, wenn Moni drüber hört, die sagt dann, das ist nicht Schwäbisch. Ich sage, doch, ich bin da aufgewachsen. Ich bin in der St. Anna Klinik geboren, ich bin Schwäbisch. Aber es ist tatsächlich...
4: Ja, wir hatten es gerade drüber. Also dieses authentische Schwäbisch entsteht ja bloß, wenn du halt dein Schwäbisch
1: sprichst,
4: wie das Maul gewachsen ist, sage ich jetzt mal. Und es ist natürlich manchen zu Schwäbisch, manchen ist zu wenig Schwäbisch, also den eher zu wenig, glaube ich, weil das Stuttgarter Schwäbisch
1: ist ja.
4: Also wenn man Leute hat aus dem Norden oder von weiter weg, die das dann angucken, die sagen oft, hab's mir schlimmer vorgestellt, ich habe sogar was verstanden. Ich war mal im Unsorg-Theater, ich habe kein Wort verstanden. Das war für mich eine komplett andere Sprache. Ja, ja. Nicht mal annähernd.
3: Das ist aber wirklich eine echt andere Sprache.
4: Und also da sagen die Leute auch, man hat es dann schon verstanden. Das ist jetzt so das Oberbreite.
1: Ja. Du Schwäbisch. Ja, klar. Also Honoratio über Schwäbisch sozusagen.
0: Genau. Ja,
3: das ist auch
0: Schwäbisch.
3: Und der Fraktion bin ich.
0: Ja.
3: Neu. Atto.
1: Und kann man sich da wirklich auf diese Rolle, ich meine, gut, im Vorbereiten ist ja kein Thema, aber nachher jeden Abend muss ja eigentlich erstmal deinen Text klar kennen und dann nur im Kopf haben, das darfst du jetzt aber nicht in Hochdeutsch sagen.
3: Mhm. Ja. Das wächst so.
1: Wächst
3: auch. Darüber machst du dir keine Gedanken.
1: Okay.
3: Das ist wie die Schritte, die du tust, das ist wie, dass du setzt dich zu dem und dem Zeitpunkt, da denkt man irgendwann nicht, weil es ist ein Automatismus, der läuft. Okay. Solche Gedanken hast du nicht.
0: Man kommt gar nicht auf die Idee.
3: Wenn du Englisch spielen würdest, nicht mehr, würde sich das angewöhnen.
4: Ich vergleiche das auch immer eher mit, man hat ja im Alltag auch mit verschiedensten Leuten zu tun. Ob ich jetzt mit, sag ich mal, irgendwo auf dem Amt bin oder ob ich mit meiner Oma spreche oder mit Kindern oder mit Freunden. Man switcht ja automatisch auch da, ohne drüber nachzudenken. Weil man da über andere Themen hat und so weiter und so, steigt man ins Kostüm, hat die Kollegen und das Bühnenbild und dann... passiert das denn?
0: Das ist eher interessant, wenn einen Leute nur auf Hochdeutsch kennen, also wenn sie bisher nur Stücke gesehen haben, wo man Hochdeutsch gesprochen hat und dann auf einmal kommen sie in ein schwäbisches Stückle, also weil man automatisch ein anderer Typ wird tatsächlich.
3: Und hinter der Bühne wird auch mehr Schwäbisch gesprochen.
0: Ja.
3: Definitiv. Alles, was man uns 4 Jahre lang ausgetrieben hat.
2: Da kannst du manche Sachen halt auch einfach besser auf den Punkt bringen.
3: So sieht es aus.
1: Ist aber wirklich so. Es ist einfach eine vielseitigere Sprache wie Hochdeutsch, das muss man einfach sagen. Man kann viele Nuancen eigentlich nur in Schwäbisch machen, das geht in Hochdeutsch, finde ich.
0: Ja. Und eigentlich hat der Axel eine Sache schon sehr gut verinnerlicht. Nicht geschumpfe ist bloß genug. Das würde ich jetzt mal sagen.
1: Das ist natürlich für einen Intendant schon schwierig. Aber wenn man kennt, dann ist es
0: ja.
1: Okay. Das ist natürlich. Ja, 55 Jahre schon her, dass der Willi Reichert den Bankräuber gespielt hat. Ich denke, dass der auch nicht astrein Hochdeutsch geschwätzt hat, der wird eher auch ein bisschen geschwäbelt haben, ob er jetzt dann, weiß ich nicht, ist ja doch ziemlich lange her, ob man damals das durfte. Ja, danach hat man es uns ja wirklich austrieben. Ich bin auch Jahrgang 60, also bei uns auch schon, hat man in der Schule gesagt, also wenn jemand ein bisschen schwäbelt, dann könnt ihr eigentlich auf alle Fälle nicht in eine weiterführende Schule kommen. So schlimm war das ja. Und von damals aus ging das ja auch alles. Und das ist schon, denke ich, eigentlich was, wo man drüber nachdenken muss, ja, und sagen muss, okay, wir wollen das, also ich will das nicht so und das

0: Versuche das im Prinzip zu ändern. Ja. Mal gucken, es gibt ja diesen Dialektverband in der Zwischenzeit, den hat Landesregierung noch angestoßen. Mhm. Ja, also Mundart e.V. gibt es. Mhm. Und dann gibt es aber auch einen Dialektverband Baden-Württemberg, wo dann alle Dialekte sozusagen abgebildet sind. Da gibt es übrigens, ganz am Rande bemerkt, eine Messe in Oberkirch, also im Schwarzwald, die nennt sich Dialekta. Ist im Juni, Ende Juni. Ja, super, finde ich klasse. Das erste Mal, dass sowas passiert. Gell? Und im Herbst, da gibt es so eine Art Preisauslobung von dem Dialektverband.
1: Schon beworben.
0: Ja, okay. Alles klar. Ja, dann wird es zugeschickt. Ja, also das fand ich, war bei der ersten Preisverleihung dabei. War eine tolle Veranstaltung. Gell?
1: Also ich finde es auch toll, dass die Dialekte.
0: Also es passiert was.
1: Wie soll man denn sagen? Renaissance oder, also seit ein paar Jahren ist es ja auch in anderen Teilen von Deutschland, glaube ich, so, dass man da einfach merkt, es ist authentisch, die Leute können plötzlich Sachen anders auf den Punkt bringen.
2: Es hat, glaube ich, auch noch einen anderen Grund, sprachlich, im Dialekt bleiben ganz viele Begriffe und Wörter erhalten, ja, die sonst verloren gehen würden. Also das hat auch was mit Sprachkonservation zu tun, ja, mit der Bewahrung von Sprache, von Kultur in dem Sinne. Mhm. Ja. Deswegen macht man das, glaube ich, auch irgendwann realisiert, dass das so ist. Und
3: das ich denke, dass der Kretschmann, der hat ja auch viel mit zu tun gehabt. Also dass vor diesem Ministerpräsidenten war das nicht so.
0: Das ist jetzt toll, dass Cem Özdemir dreht. Kennen wir die CD von ihm? Romeo und Julia auf Schwäbisch.
4: Nein, von Cem Özdemir.
0: Ja, super, ihr habt das Ding. Ganz klasse, wirklich ganz klasse. Also da kommt dann auch VfB und sonstige Sachen drin vor bei Romeo und Julia. Aber so der Grund, der Gedanke war Romeo und Julia auf Schwäbisch. Klasse, ja. Und von daher, ich glaube, wir sind auf einem guten Weg. Ja. Und wie gesagt, vielleicht auch für euch, dass vielleicht dann doch das zweite Stück Leano kommt. Das war natürlich echt.
1: Ja, also ich finde dauerhaft schon so eine Entwicklung auch durch so Comedians wie dann den Teddy oder so. Also ich kann mich noch erinnern an meine Anfangszeit, Schauspiel, wenn da mal was zu drehen war in Berlin, schon so, weiß ich, vor 15 Jahren, dann war man immer so ein bisschen, wurde man eher so trottelig dargestellt, mit dem Schwäbisch.
3: Schwäbisch war immer.
1: Und so in den letzten
2: das war in jedem Dialekt so.
1: Aber jetzt hat es in den letzten 5 Jahren eher so ein bisschen was, unter anderem, glaube ich, durch so Leute wie Teddy, auch bei jüngeren Leuten, das wird sich sexy, wenn man so ein bisschen Dialekt spricht. Ja, kannst du das nochmal machen, hey, das ist mal witzig. So, dass dann eher so gefragt ist.
3: Ja, doch. Schwäbisch ist sexy.
1: So steht
3: es. Leute, ich bei mir da kommt. Okay.
1: Das ist die Wahl. Bei jüngeren Leuten schon. Ja.
2: Ich höre und staune. Ja.
1: Das ist echt so. Ja.
0: Gehen wir aber nochmal zurück zum Stück selber, da haben wir noch gar nicht richtig angefangen. Eigentlich haben wir immer drum rumgeschwätzt. Das Geld liegt auf der Bank, heißt das Stück, Lea. Ich habe es ja vorher schon ganz kurz gesagt, ihr werdet das von der Zeit her ein bisschen näher holen. Was erwartet die Zuschauer? Können wir da schon was sagen oder ist das noch zu früh?
2: Was erwartet die Zuschauer? Also man könnte das natürlich behaupten, es wäre ein Krimi. Das würde aber zu kurz greifen. Es ist ein Stück über eine Familie, die lustigerweise ihren Lebensunterhalt dadurch bestreitet, dass sie Banken berauben. Hauptsächlich der Papa mit seinen 2 Buben. Und das geht eigentlich relativ lange gut. Bis eines Tages, Punkt. Und jetzt mache ich es spannend. Und dann gibt es einen Zeitsprung, 40 Jahre später. Und der Papa versucht dann wieder in seinen alten Beruf einzusteigen, nämlich Bankräuber. Das ist aber nicht mehr so leicht. Ja, da gibt es technische Schwierigkeiten, es gibt
4: familiäre Schwierigkeiten,
2: genau. Ist alles immer so einfach. Ja.
1: Körperliche Schwierigkeiten. Vor allem für den Sohn.
0: Ich bin nicht jünger.
4: Und auch nicht schlanker.
0: Wem sagt er das?
2: Und für den Papa wäre das eigentlich gar kein Problem, der ist noch relativ fit schon. Gell? Also, ne? Aber die Söhne sind dann halt immer so ganz auf der Höhe. Genau. Und dann gibt es einen Schluss. Punkt.
0: Das heißt ja aber auch, man muss, jetzt gerade beim Hauptdarsteller, mal kurz 40 Jahre altern.
2: Ja.
0: Macht das die Maske dann einfach so und das funktioniert? Oder das kann man sich ja eigentlich so als Außenstehender fast nicht vorstellen, dass man geschwind sozusagen über den Akt mal kurz 40 Jahre älter
4: also wird. Also in Reinholdsfall muss es eigentlich erst mal 40 Jahre verjüngen.
0: Ah.
4: Und dann wird er eigentlich 30.
2: Ja.
4: Um ganz genau
3: zu sein. Da macht die Maske viel, aber da macht auch viel das Bühnenbild, da macht viel das Rundherum, das Kostüm macht sehr, sehr viel.
0: Aha,
3: wenn du jetzt überlegst, ein 70er-Jahre-Kostüm, was das macht.
0: Ja, das stimmt.
3: Da ist viel Farbe, da ist viel Bimbabum. Ja. Und dann kann man da sehr, sehr viel machen. Ich glaube nicht, dass da wahnsinnig viel mit der Maske passieren wird, weil es recht schnell geht.
0: Da
3: wird sehr viel mit
2: Maske. Du nur
4: du hättest die Jungs sehen sollen. Die erste Probe, die war schon so.
1: Es ist schon, wie du sagst, das, erstmal kann man sich nicht vorstellen und darauf waren wir auch am meisten gespannt. Mhm. Oder sind es noch, weil wir sind ja noch am Anfang. Wie werden diese 40 Jahre in dieser kurzen Zeit gezeigt? Wir starten 1977, da sind die Söhne Teenies.
0: Ja.
1: Also Stefan und ich spielen 16 und 17. Aha. Das heißt, wir müssen auch erstmal extrem verjüngt werden, mit Perücken, mit Kleidung.
0: Ja.
1: Und dann halt innerhalb von kurzer Zeit sind wir Ende 50.
0: Ja, gut, der Leute Hammer hat da schon viel Geld. Man, klar, ja, 70er waren wir alle lange her. Gell?
4: Ja,
3: das sind so diese Äußerlichkeiten. Ja. Dann funktioniert das wunderbar.
4: Also
3: da keiner sich Gedanken.
0: Aber ist doch ein Riesenaufwand, wo da eigentlich im Hintergrund läuft, was die Leute ja gar nicht sehen, wenn sie erstmal kommen, gell?
3: Die Illusion.
4: Das ist das Tolle. Heute.
1: Aber das ist das Tolle am Theater. Also ich meine, beim Film könnte man natürlich mit viel Zeit da ganz tolle Sachen machen oder mit der KI oder wie auch immer. Aber das ist ja das, was jetzt den Abend so reizvoll macht, dass man dann sieht, okay, das, wie machen die das jetzt, dass die innerhalb von kurzer Zeit von 17 auf 57 oder von 40 auf 80, wie wird es gespielt und so? Und darauf freuen wir uns ja
4: auch. Also wir haben ja zum Beispiel auch nie die Originalkostüme schon während der Probe, sondern wir kriegen Probenkostüme rausgesucht, die aber in Anlehnung sind an das, was der Ausstatter, in dem Fall Tom Grassoff, sich überlegt hat. Und das war schon ein Highlight auf der ersten Probe, wo wir alle hier breite Schlaghosen und in schreienden Farben unterwegs waren auf einmal. Das macht schon auf jeden Fall was mit.
2: Ja, und das macht dann auch nochmal was, wenn die Originalkostüme da sind.
4: Ja.
2: Ne? Ich probe gern, also es gibt ja Leute, die proben gern in Probenkostümen. Ich halte mich da eher zurück, weil ich denke, ich muss mir das vorher erspielen. Ich muss das mit meinem Körper, mit der Sprache, mit der Mimik oder versuchen darzustellen. Und wenn dann nochmal das Kostüm dazu kommt, es gibt ja bei uns ein Sprichwort am Theater, wenn Kostüm und Bühnenbild dazu kommt, das sind nochmal zwei Kollegen, die dazu kommen. Also den Stellenwert hat es.
4: Auch mit den schnellen Umzügen, also das sind ja eben nicht nur wir auf der Bühne, sondern da muss hinten halt auch alles richtig laufen. Es gibt dann ja auch einen Komplettumbau vom Bühnenbild, einmal eben, was spielt in den 70ern und dann 2017.
0: Also auf alle Fälle ist eine Zeitreise sozusagen auch in die Vergangenheit. Das ist ja schon für die Besucher spannend. Ja, wie war es? Ja, wenn man sich das überlegt, ist ja irgendwas da in den 70er Jahren war. Gell?
4: Ja.
0: Allein die Bunte und Schlaghose.
4: Das ist natürlich
0: sofort. Ja, klar. Und lange Haare. Genau, ich habe auch mal irgendwann Locken gehabt in der Zeit. Ja, war schön. War echt schön. Ja, ich denkt, dass wir eigentlich jetzt schon vieles besprochen haben. Fällt euch noch irgendwas ein, wo ihr erzählen wollt oder was ihr jetzt vergessen habt, vielleicht zur Frage?
2: Wie lernt man so viel Text?
0: Genau.
4: Das ist so eine typische Publikumsfrage.
2: Ja, ich glaube, unsere Lieblingsfrage, oder?
4: Ja, wie machst du das, Reinhold? Wie lernst du so viel Text?
2: Das verrate ich dir nicht. Nee, da hat ja jeder seine eigene Methode, Text zu lernen. So. Man lernt natürlich vor, ja, man guckt, dass man sich so viel wie möglich ins Gehirn reinbinst und dann auf der Probe wird es dann nochmal mit Bewegung verschränkt und sowas und der Körper merkt sich das dann natürlich hoffentlich auch.
0: Mhm.
2: Ja.
3: Es gibt aber auch Texttiere, so wie in der Schule.
0: Ja.
3: Leute, die Reihen sofort auswendig können oder auch in Mathe immer checken. So gibt es auch Leute, die gucken sich Text an und können es.
4: Meinst du dich jetzt, oder?
3: Nein, ich meine mich eben.
4: Achso, ich freue mich.
3: Es gibt aber so Leute,
4: Ja, das schafft es. Und wir haben auch keinen Souffleur, weil das auch immer eine beliebte Frage ist. Es sitzt da keiner, weder Backstage noch in der ersten Reihe.
1: Nee, bei Ensuite, also wir spielen ja Ensuite, bedeutet, wir spielen jeden oder fast jeden Abend über Wochen.
0: Ja.
1: Und da ist es nicht so wie im Staatstheater oder so, die ja Repertoire spielen, also immer was anderes.
0: Ja.
1: Da braucht man das dann, glaube ich, schon. Wenn das Wochen her ist, dass du das gespielt hast, aber da wirst du ja 6 Wochen am Stück spielen, dann machen wir das nicht. Aber ich finde, es gibt auch zwei Unterschiede beim Textlernen. es gibt Stücke, die haben eher so große Textblöcke, Monologe oder einfach größere Textpassagen, die ich mir dann wirklich reinbimsen muss. Und dann gibt es aber auch Stücke, die funktionieren ja nur im Clip-Clap, nur im Dialog. Da ist immer, finde ich, schwieriger, allein zu lernen. Da brauche ich dann auch die Probe.
2: Ja, dann genau.
1: Was passiert denn da? Was machen wir denn? Das sind ja alles Absprachen. Kommst du rein? Machst du irgendwas?
3: Ja, dann musst du dann eher auf der
1: Probe. Genau, dann bewegt es dann sehr viel genau. mit visuellem Vorgang.
2: Ja.
0: Also das heißt, ihr bereitet euch jetzt diese 6 Wochen vor und macht ihr dann nebenher trotzdem irgendwelche anderen Sachen?
4: Müssen wir ja.
0: Müsst ihr leben, sozusagen. Okay, das stand schon. Weil das ist ja genau das, was du gesagt hast. Ja.
4: Also Jörg spielt ja abends hier noch im Hexagramm.
1: Genau, das überschneidet sich jetzt gerade. Das gibt es natürlich auch manchmal. Das mit dann
0: aber das Aldi läuft dann schon ein Stück. Also von daher ist mir da schon eher fest.
1: Genau, also ich spiele der Hexer jetzt auch noch im Schwäbisch heute Abend. Nee, aber das ist dann schon manchmal so ein bisschen... Ja, aber ich würde das auch vergleichen mit Jobs, wo man halt mehrere Projekte auch hat. Und es gibt Zeiten über mehrere Wochen, wo man halt dann so eng getaktet ist, dass man dann von einem Stein ins nächste switcht und
2: verschiedene Baustellen.
1: Es ist halt dann absehbar zum Glück und dann kann man sich nur auf das Stück.
3: Ja, aber man kann auch 4 Stücke gleichzeitig spielen. Das geht.
1: Geht auch.
3: Also weil man das wirklich miteinander verbindet.
4: Interessant wird es, wenn es die gleichen Kollegen sind, aber anderes Stück.
3: Interessant, aber das geht. Also ich hatte auch mal eine Phase, wo ich sehr viele unterschiedliche Sachen gemacht habe und es ging wirklich. Mhm. Also weil es wirklich immer andere Baustellen sind. Es ist wie unterschiedliche Autos fahren.
0: Okay.
3: Man denkt, es ist komplizierter, als es ist.
0: Es macht halt echt nicht kleiner, als es ist. Ich
3: finde das faszinierend. Nein,
0: ich könnte das nicht. Ja. Wie gesagt, ich habe da meine Schwierigkeiten mit so ein paar Kleinigkeiten, die rüberzubringen. Okay. Ja, aber dann bin ich wirklich gespannt. Ich selber bin leider in der Zeit im Urlaub. Ich habe es glaube ich erzählt, die wird am 30. Juni, also eine von den letzten Veranstaltungen, werde ich besuchen.
3: Da können wir was sagen.
0: Bitte?
4: Ja,
0: da können wir. Genau.
4: Das ist am 15.
1: Mai. Dann sagst du, machst dich nochmal bemerkbar und sagst Bescheid.
0: Ja.
1: Und das interessiert mich dann im Anschluss, wie du es.
0: Ja. Das wäre, wie es dann gelaufen ist, das wäre echt schön.
1: Vielleicht können wir da auch
0: was machen. Das ist schon schön warm.
1: Ja.
4: Stimmt.
0: Bis dorthin müssen wir noch das neue Programm.
4: Ja.
0: Ich glaube, das läuft ja dann auch vorher schon. Also, ich finde das ganz toll. Wie gesagt, ich könnte es nicht. Daher Hochachtung für euch alle. Aber ich finde. Allein, was ich jetzt gesehen habe, tolle Truppe. Es muss einfach Spaß machen, miteinander zu arbeiten.
3: Uns macht Spaß.
4: Ja.
0: Das glaube ich, ja. Und ja, wie gesagt, ich freue mich dann auf den Schluss, zum dann nochmal gucken, wie es dann wirklich war. Vielen Dank.
3: Sehr gerne. Gerne.
5: Wenn ihr beim Interview aufpasst habt, wisst ihr jetzt bestimmt, wer bei der ersten Inszenierung vor 55 Jahren im Markwart der Bankräuber Gustav König gespielt hat. Wenn nicht, findet ihr die Informationen aber auch auf der Homepage unter schauspielbühnen.de. Wenn ihr also dann wisst, um wen es sich handelt, könnt ihr unter 0711 22 77 00 während der Öffnungszeiten bei der Schauspielbühne anrufen und den Namen vom Schauspieler von damals nennen. Die ersten 10 Anrufer bekommen dann jeweils 2 Kärtchen. Viel Spaß und Erfolg!

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0: Und in den zwei Metern, dann ist er ihr Langsager wieder.
1: Ey, das ich möchte bitte zu. Auch noch
0: eine Frage. Ich deine Frau schön rein.
1: Ihr könnt mich einfach ohne mich trinken. 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

0: Adolf, kannst du mir sagen, wo du jetzt Schutz dazu
1: gehörst?
2: Hallo, was ist denn ein Schurz? Meinst du Schurz oder meinst du eine Schürze? Was ist denn das Huftierle? Ich hab überhaupt keine Ahnung. Was ist geschehen? Die Schurz? Soll ich nochmal schlürfen?

0: Kino. Ja, ja. Wenn das Chat schon mal noch ist, dann bringt es mal zum Ringer.
1: Ja, ich möchte auch gerne noch was essen. Ich muss auch so ein Fischbrot. Was mit Schmalz oder mit Wurst?
2: Ich nehme Schmalz, ja.
1: Ja, ich nehme auch, wie gesagt, ein Schmalzbrot. Und noch ein Viertel, das ist sehr wichtig. Für mich ein Viertel, okay?
2: Das schmeckt gut.

0: Ernst, bringst du noch Brühe mit?
1: Bitte.
0: Hey, Ernst, ich möchte auch noch Brühe. Komm, ich möchte auch noch was. 6 Viertel habe ich jetzt gesagt. Aber das reicht noch nicht. Komm.
2: Wenn wir neu sind, da.

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0: Wie geht es denn?
1: Ach gut, gerade nicht. Aber besser.
0: Ha, es ist doch gut, wenn's dir besser geht.
1: Ha, besser wär's, wenn's mir gut ging. Du sag mal, was ist denn der Unterschied?
0: Der Unterschied zwischen was denn?
1: Ha, das will ich ja gerade von dir wissen.
0: Sag mal, rauchst du?
1: Aber nein.
0: Schad.
1: Ja, warum denn schad?
0: Weil es dir gut tun hat, wenn es aufgeben hättest.
1: Bist du da?
0: Neues Pferdli scheint nicht daheim.
1: Aber ich habe dich doch gerade am Fenster gesehen.
0: Wirst lachen, ich die auch gerade auf der Straße. Ein Saugaudi.
1: Ja, ja.
0: Du, wie war denn dein Urlaub in Venedig?
1: Hat saugiert. Die Venediger, weißt, die singen den ganzen Tag. Obwohl ihre Straßen dauernd überschwemmt waren. Du sag mal, wie schreibt man Saxophon?
0: Gar nicht, das blast man. Was liest denn da gerade?
1: Ich lese gerade das Kapital von Karl May.
0: Ach, du Hutzimpel, das Kapital ist doch vom Karl Marx.
1: Ach drum, ich habe mich schon gewundert, weil gar keine Indianer drin vorkommen.
0: Wo hast denn die Beile her?
1: Aber mir sind ein paar Tomaten an den Kopf geflogen.
0: Von Tomaten kriegst du keine Beile, du Simpel.
1: Aber ich, die waren nur in der Dose. Oh, ich gang ins Bett. Müde bin ich. Känguru.
0: Ach, du Granatenbachel, das heißt doch, müde bin ich. Geh zur Ruhe.
1: Ja, was ist denn noch ein Geh zur Ruhe?

0: Also früher, bei uns die größte Begebenheit auf der Alp, das war die Kirwei. Und so jeder Kirwei hat einen Kirwei-Tanz gehört. Und wenn da ein Kerl besoffen war und ein Mädel zum Tänzen auffordern wollte, dann hat er einen Korb gekriegt. Hat sich aber damals kein Kerl gefallen lassen, ist nicht mehr so wie heute. Ist dann aus in den Stall, hat sich einen riesigen Besen geschnappt, ist wieder rein in den Tanzsaal, hat sich dem Mädel in die Hand gedruckt, jetzt müssen der Besen-Tanz tanzen und es wäre noch ein Mordsblamage gewesen. Ja, dann spielen wir jetzt den Besen-Tanz.
1: 1, 2, 3, 4.

Herzlich willkommen zu einer neuen Sendung bei Mundartradio. Bei der heutigen Sendung wollen wir mal den Stellenwert von der schwäbischen Musik in der Hitparade beleuchten. Findet ihr nicht auch, dass viel zu wenig schwäbische Musiktitel in die Hitparade vertreten sind? In der SWR 1 Hitparade 2016 zum Beispiel waren gerade mal 16 schwäbische Titel in die Top 1000. Über die Titel haben wir ja bereits eine Sendung gemacht. In der heutigen Sendung möchte ich euch Titel vorstellen, von denen ich denke, dass die unbedingt auch in die Hitparade kehren. Dazu haben wir aber eine Facebook-Initiative gegründet, mehr schwäbische Musik in den Hitparaden. Ich hoffe, da macht ihr dann auch alle mit. In der Facebook-Gruppe möchte man mit euch ins Gespräch kommen, eure Meinung hören und auch die jeweils vorgeschlagenen Titel vorstellen. Steht uns frei, wenn das eine richtig lebhafte Gruppe wäre, tät. So, jetzt habe ich aber genug erzählt. Jetzt möchte ich den ersten Titel vorstellen. Der Titel heißt Backene und ich von Wendersen. Da ist eine Liebeserklärung an die Heimatstadt Backnang. Wunderbar gesungen von der Biggie Binder.

Wenn der Sohn nicht wohl mit Da bin ich daheim bereits mit dem Titel in den Top 100 von der SWR-Hitparade vertrete, aber ich finde der Titel, der gehört unbedingt auch noch rein. Er findet den Titel auf der aktuellen CD Geile Zeit. Der nächste Titel, den ich euch vorstellen möchte, ist von Grad Raus. Die Band hat gerade ihr zweite CD mit dem Namen Augenblick veröffentlicht, auf der findet ihr den Song Ich flieg zu dir, den ich euch jetzt vorstellen möchte.

Der nächste Titel, Urlaub, ist von Heimers Welt. Den Titel findet ihr auf der 5. CD von Best of Ludwigsburg. In der Veranstaltungsreihe präsentiert Kreissparkasse Ludwigsburg die beste Bands aus dem Kreis.

So sind wir halt, ist eine Band aus Fellbach Schmiede. Der Bandname ist da dabei Programm, so sind sie halt. Mit dem Titel Zusammen besser dran geht die Band ins Rennen. Den Song findet ihr auf der gleichnamigen CD.

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1: Mit Uding möchte ich euch eine Band vorstellen, die auf der Bühne Theater mit rockiger Musik verbindet. Der Titel Schwabenmädli von der gleichnamigen CD beschreibt unsere wunderschönen Mädels aus dem Schwabenländli.

Herr Diebold und Kollege ist eine weitere erfolgreiche schwäbische Band, die Rock- und Popklassiker mit schwäbischen Texten verfeinert, aber auch eigene Titel im Programm hat. Der Titel Seniorenstift findet ihr auf der CD Gottes Geschenkli an die Welt.

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1: Das versteht keine Sau.
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Als nächstes möchte ich die schrille Fehlerperle vorstellen. Band besteht aus 5 Frauen und einem Quotemann, der auch Lieder für sie schreibt. Fehlerperle gängert mit Aber mir reicht's ins Rennen.

0: Rahani. Siehst? Die wissen es. Du?
1: Jetzt erklär denen mal, dass in ein paar Wochen der 10. September ist. Ich weiß, der Hochzeitstag. Ist am Tag nach dem Geburtstag von unserer Tochter und die erinnert uns immer dran. Möchtest du nochmal eine Chance?
0: Ja, krieg ich nochmal eine?
1: Okay, wenn wir so kurz vor dem Hochzeitstag sind.
0: Am 10.9. haben wir...

0: 받으세요.
1: Der nächste Song ist von die Albdudler. Die gingen mit Spenkli ins Rennen. Das ist ein Titel von der aktuellen CD, die gerade rausgekommen ist, So ist's Leben.

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Der Markus Zipperli, Gott mit seinem Titel Schwabenland ins Rennen. Auch der Markus singt schwäbische Texte auf Klassiker, hier zum Beispiel auf den Titel What a Wonderful World. Der Titel findet er auf der CD, gesungen ist auch geschwätzt.

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Hey.

0: Jetzt möchte ich euch nur einen Titel vorstellen, der zu meinen eigenen Favoriten gehört. Er ist von der Band Gonzo, die es leider seit ein paar Jahren nicht mehr gibt. Eine tiefe Freundschaft scheint da leider in Brüche gegangen zu sein. Schade. Aus besseren Zeiten stammt der Titel Freund fürs Leben, den ich euch jetzt vorstellen möchte.
1: So, Freunde sind wir alle, gell?
2: Freund fürs Leben.
1: Freund fürs Leben. Hey! Andi! Heiße!

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1: Prozo ist eine schwäbische Hardrock-Band. Die gingen mit King auf dem Feldweg ins Rennen. Der Song ist von der CD My Schwabenland.

0: So, das war die Vorstellung der Hits, die unbedingt in die Top 1000 kehrt, wie ich denke. Wenn ihr weitere Titel favorisiert, dann schickt mir eure Vorschläge per E-Mail an kontakt@mundartradio.de. Ich werde dann mit den entsprechenden Bands Kontakt aufnehmen und abklären, ob die die Aktion mitmachen wollen. Wie schon am Anfang erwähnt, könnt ihr in unserer Sendung Hitparade 2016 den letztjährigen schwäbischen Song aus der SWR1 Hitparade hören. Und die sollte natürlich auch wieder in die Hitparade das Jahr. Was meint ihr, schaffen wir das Jahr 25 oder mehr schwäbische Song in die Hitparade? Wenn ihr alle mitmacht, dann schaffen wir das bestimmt. Und jetzt wünsche ich euch noch einen schönen Tag. Euer Fred von der Albra.
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0: Morgan.
1: Dankeschön, Dankeschön. Auf jeden Fall, merkt euch alles, wir werden alt, aber nie erwachsen.
2: Du musst dir vorstellen, jetzt kommt nämlich ein Problemlied. Gonzo spielt nämlich nur Problemlieder. Du musst dir vorstellen, du bist ein Cowboy und du reitest durch die Prärie. Du hockst auf deinem Gaul. Du hockst auf dem Gaul und du denkst, alles ist Friede, Freude, Eierkuchen. Und plötzlich, da vorne ist ein Gebüsch. Plötzlich hörst du, wie sich da so ein Bogen spannt. Und plötzlich macht es ein Pfeil fliegt durch die Luft. Und plötzlich macht es in der Magen gegen, so kurz in den Bauchnebel. Und du guckst ganz erschrocken an dir runter und stellst fest, du hast einen Pfeil im Bauch. So, und da fängt die Scheiße an. Das ist ein Problem. Das ist in unserer Berufssparte, ist das ein Problem. Weil das ein Problem ist und wir möchten da helfen, haben wir ein Lied drüber gemacht und das Lied heißt Pfeil im Bauch.
3: Leute, hört mal her, ich hab da ein Problem, ich hab einen Pfeil im Bauch. Was mach ich nur mit ihm?

Cha-cha-cha! Genau. Viel Spaß damit!

ganz, ganz herzlichen Dank. Jetzt bin ich mal gespannt, wo unsere charmante Assistentin Lisa jetzt das Zettel los wurde ist.

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Weil ich geschafft habe, haben wir gerade

den zweiten Platz belegt. Und als Belohnung, Ladies, dürft ihr auch in diesen Song wieder einsteigen. Und gerade da gefällt mir es natürlich ganz besonders, weil der Text ein bisschen komplizierter ist. Aber eure Männer wissen bestimmt, worum es geht, um welche Straße. Und die Frauen gehen da wieder rein. Meine Jungs helfen ein bisschen. Ladies. Lauter. Ich hör nix. Du, da ist was los in der Herbertstraße. Die Männer steigen mit ein. Du. Brauche nix sagen. Du, da ist was los in der Herbertstraße. Geht es auch in laut? Geht nicht laut. Du, das ist los, in der Herbertstraße. Jetzt aber laut.

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1: Ha, das ist schön.
0: Fällt mir ein, ich brauch noch was zum Essen.
2: Ha, gestern hast du doch Suppe gekocht.
0: Das hätte ich fast vergessen. 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
2: Unten schwimmt das Gemüse und oben schwimmt das Fett.
0: Das ist kein Problem, ich muss geschwind hier jemand holen.
2: Schätzle, komm mal her.
0: Und rühr die Suppe nochmal um.

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0: komischer Wettbewerb.
1: Zwerge fressen finde ich aber
0: ziemlich derb.
1: Außerdem ist mir das auch schon
0: zu vermessen.
2: Wer kommt auf die Schnapsidee, ein Zwerg zum Fressen? Auf geht's, frischen Zwerg. 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
1: Es ist für mich eine Sauerei, die sage ich dir. Was kennen denn überhaupt die Zwerg dafür? Auf geht's!

0: Der Bruno, Zucki, der ist ein sehr Schwäbisch wie ein Schwab. Der hat hier das Konzert gemacht mit uns, ein Franzose im Schwabenland. Geizig bis auf die nackte Haut. Da fliegt gleich eine Flasche Bier auf mich zu. Ich möchte euch nur einen kleinen Hinweis geben. Ober, ein kleiner Stand mit wirklich hübschen, schöne junge Frauen, die für uns arme Säuche ein paar CDs verkauft, egal, natürlich auch unsere neue CD, Ratterkarma, aber auch wunderbare CD vom Didi zum Beispiel, ganz spezielle Sachen, die nur für diese Tour aufgelegt worden sind. Mandala Street Movie von Bodo, wunderbare Sache. Nur ein kleiner Hinweis am Rande, oben in dieser Richtung. Dankeschön.
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Daniel Jacobi, Sigmar Siegel, Caro Seyer, Ellen Reinhardt, Ralf Schuhorn, Nils Ott, Helle Christ und ihr und Elmar und die Stadt Rottenburg. Sie leben hoch, hoch, hoch. Vielen Dank fürs Hockebleiben. Spät, I know. Man müsste jetzt so eine Klappe haben, wo man einfach weg ist. Wollen wir das so? Oder ist das die sprichwörtliche Rottenburger Höflichkeit, von der man im Wurmling immer schwärmt? Also gut, wir machen euch. Funkel, funkel.

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Dieter Hildenbrand hinter mir. Ist der einzige Kontrabassist der Welt, der auf seinem Gerät einen Funk spielen kann. Ja. Ah, da brauchst du nochmal so einen E-Bass, wo du den slappen kannst. Also es knackt und tut wie Zauber, aber der Dieter bringt es auch auf seinen Bass. Ne? Deswegen spielen wir jetzt noch einen Funk. Weil es so schön rund geht, heißt es Rundfunk. Ja! Yeah. Sag es dir mal, Baby. Oh. Chaka! Chaka!

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0: bam, bam,
1: bam. Oder Rammstein.
0: Dankeschön.
1: Hi, der Blitz.
0: So, jetzt hätten wir noch eine kleine, eins haben wir noch im Angebot, was ganz kurz ist. Vielen Dank. Eine winzige Kleinigkeit, ein ganz kurzes Liedle zum Abschied. Ein Lied, das persönlich stimmt zwischen Künstler und Publikum, das das Publikum romantisch in die Nacht hinaus entlässt.
2: Genau so.
0: Auch das ist ein Klassiker, Should Old Acquaintance Be Forgot, mit einem leicht veränderten Text.
2: Papa. In F, gell?
0: Mach so salig dann, das ist besser.
2: Oh ja, man selber die Leute ein bisschen, genau.
0: Danach könnt ihr noch lange weiterklatschen, es wird sich leider nichts Entscheidendes mehr ereignen.

Es heißt, ihr seid zwar sehr fleißig,

Also, komm heim, ein schwäbisches Stück über die Schönheit des Zuhause und wie es doch da woanders auch schön ist, aber doch einfach nicht ganz so schön wie daheim. Komm heim! 1, 2, 1, 2, 3.

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Oh ja, jetzt kann er da aber ruhig mitsingen. Sie schnimmt

0: herzlichen Dank. Micha Spielegger an der Gitarre, Alfred Kraus am Bass und der Frieder Simon am Schlagzeug.
1: Und der Micha Libo an der schwäbischen Gusch.
0: Und Kollege, Dankeschön.
2: André Schneeser war dabei. Es heißt Sprengkarle Spreng oder Bullet Jogging in Frankfurt.
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Wenn wir drin ist, wir wählen bloß noch raus. Ich war in dem Haus mal drinnen. Am besten, wenn er jetzt abbrennen.

Story, es ist die Geschichte, wie einer sich von seiner Frau ja, die Hand in Schatten legen lässt. Faule Sau macht er bei ihr und es Gott sei Dank, bis sie ihn rausjagt. Das Ganze spielt sich so ein bisschen im Oberschwäbisch ab, zwischen Mengen und Sigmaringen. Sie schmeißt ihn raus und er landet im sogenannten Main Hotel an der B311 in Mengen. Mengen. Ja, Main Hotel, was soll das sein? Jetzt pass auf, 7 Kilometer weiter ist ein Swingerclub, mitten in der Pampa. Kein anderes Haus mehr, keine Ortschaft, nichts. Mitten in der Pampa ein Swingerclub, 7 Kilometer Richtung Sigmaringen. Da sind die Typen und die Frauen und die Ehepaare, die dann zum Swingerclub fahren aus Hechingen, Balingen, Tuttlingen, die machen dann oft Folgendes, die parken dann oft im Parkplatz vom Main Hotel und lassen sich mit dem Taxi anonym in den Swingerclub fahren, sodass keiner ihre Autos erkennt am Swingerclub. Und er stellt da vorne jetzt die ganze einsame Männer im Main Hotel hinter ihre Vorhänge, sehe das Ganze in ihrer grenzenlosen Einsamkeit, Traurigkeit, wie die Leute ins Taxi einsteigen und abfahren. Das ist das Thema dieses Liedes. Das Lied heißt Koigots Hotel. Der Komponist, wo es gestohlen hat, der heißt Chris Isaac. Ich sage bloß immer Chris Isaac. Ja, das hast du mal gewusst. So, dann sind alle, die Häuser ist schon so. Die Häuser ist schon so. Er hat es genannt Blue Hotel. Meins heißt natürlich der Originaltitel Koigots Hotel. A good hotel.

0: Dankeschön.
1: Und wir gehen nahtlos über ein altes Smash It zum nächsten Smash It. Von unserer kleinen Baustelle, wo wir alle Lehrlinge sind, die ganzen Gunze sind Lehrlinge, der zum dritten Mal durchkagelt im zweiten Lehrjahr.
2: Hey, Sommer.
1: Der da hinten, der Maurer, den schicken wir mal zum Leberkäse, oder?
2: Speisbube, Fleischkäse, oder?
1: Der da hinten ist zurzeit verletzt, hat sich auf den Finger gehauen. Und wir haben ein Stücklein gemacht über unseren Meister. Weil der Meister auf dieser kleinen Baustelle ist eine brutale Sau, der striezt uns den ganzen Tag. Nichts davon, nichts rauchen, nichts Bier trinken.
2: Nicht so machen, gar nichts. Scheißen, Drecken. Nicht so Pause, nicht so rauchen, nicht so essen.
1: Achtung, der Meister kommt.
2: Meister.
1: Gib ihn weg.
2: Weißt du, wie mache ich das mit der Mauer da? Komm jetzt endlich.
1: Psst, Achtung, der Meister kommt.
3: Aua.
4: Hey. Da sind ja Kinder auf der Baustelle. Ich glaube, ich bin.
2: Das glaube ich auch.
4: Weißt du, ja, Eltern haften besser wie ihre Kinder. Oder wie heißt der Scheißdinger auf der Baustelle? Eltern haften besser wie ihre Kinder.
2: Du bist so blöd.

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1: Herzlich willkommen zu einer neuen Sendung bei Mundart Radio. Bei der heutigen Sendung wollen wir mal den Stellenwert von der schwäbischen Musik in der Hitparade beleuchten. Findet ihr nicht auch, dass viel zu wenig schwäbische Musiktitel in die Hitparade vertreten sind? In der SWR1 Hitparade 2016 zum Beispiel waren gerade mal 16 schwäbische Titel in die Top 1000. Über die Titel haben wir ja bereits eine Sendung gemacht. In der heutigen Sendung möchte ich euch Titel vorstellen, von denen ich denke, dass die unbedingt auch in die Hitparade kehren. Dazu haben wir aber eine Facebook-Initiative gegründet, mehr schwäbische Musik in den Hitparaden. Ich hoffe, da macht ihr dann auch alle mit. In der Facebook-Gruppe möchte man mit euch ins Gespräch kommen, eure Meinung hören und auch die jeweils vorgeschlagenen Titel vorstellen. Steht uns frei, wenn das eine richtig lebhafte Gruppe wäre, tät. So, jetzt habe ich aber genug erzählt. Jetzt möchte ich euch den ersten Titel vorstellen. Der Titel heißt Backene und ich verwendersen. Da ist eine Liebeserklärung an die Heimatstadt Backnang. Wunderbar gesungen von der Biggie Binder.

Wenn der Sohn nicht wohl mit Da bin ich daheim bereits mit einem Titel in den Top 100 von der SWR-Hitparade vertrete, aber ich finde, der Titel, der gehört unbedingt auch noch rein. Er findet den Titel auf der aktuellen CD Geile Zeit. Der nächste Titel, den ich euch vorstellen möchte, ist von Grad Raus. Die Band hat gerade ihr zweite CD mit dem Namen Augenblick veröffentlicht, auf der findet

Der nächste Titel, Urlaub, ist von Heimers Welt. Den Titel findet ihr auf der 5. CD von Best of Ludwigsburg. In der Veranstaltungsreihe präsentiert Kreissparkasse Ludwigsburg die beste Bands aus dem Kreis.

So sind wir halt, ist eine Band aus Fellbach-Schmiede. Der Bandname ist da dabei Programm, so sind sie halt. Mit dem Titel Zusammen besser dran geht die Band ins Rennen. Den Song findet ihr auf der gleichnamigen CD.

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1: Mit Uding möchte ich euch eine Band vorstellen, die auf der Bühne Theater mit rockiger Musik verbindet. Der Titel Schwabenmädli von der gleichnamigen CD beschreibt unsere wunderschönen Mädels aus dem Schwabenländli.

Herr Diebold und Kollege ist eine weitere erfolgreiche schwäbische Band, die Rock- und Popklassiker mit schwäbischen Texten verfeinert, aber auch eigene Titel im Programm hat. Der Titel Seniorenstift findet ihr auf der CD Gottes Geschenkli an die Welt.

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Als nächstes möchte ich die Schrille Fehlerperle vorstellen. Band besteht aus 5 Frauen und einem Quotemann, der auch Lieder für sie schreibt. Die Fehlerperle gängt mit Aber mir reicht's ins Rennen.

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1: Der nächste Song ist von die Alpdudler. Die gingen mit Spenkli ins Rennen. Das ist ein Titel von der aktuellen CD, die gerade rausgekommen ist, So ist's Leben.

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Der Markus Zipperli, Gott mit seinem Titel Schwabenland ins Rennen. Auch der Markus singt schwäbische Texte auf Klassiker, hier zum Beispiel auf den Titel What a Wonderful World. Der Titel findet er auf der CD, gesungen ist auch geschwätzt.

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0: Jetzt möchte ich euch nun einen Titel vorstellen, der zu meinen eigenen Favoriten gehört. Er ist von der Band Gonzo, die es leider seit ein paar Jahren nicht mehr gibt. Eine tiefe Freundschaft scheint da leider in Brüche gegangen zu sein. Schade. Aus besseren Zeiten stammt der Titel Freund fürs Leben, den ich euch jetzt vorstellen möchte.
1: So, Freunde sind wir alle, gell?
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1: Prozo ist eine schwäbische Hardrock-Band. Die gingen mit King auf dem Feldweg ins Rennen. Der Song ist von der CD Mein Schwabenland.

0: So, das war die Vorstellung der Hits, die unbedingt in die Top 1000 kehrt, wie ich denke. Wenn ihr weitere Titel favorisiert, dann schickt mir eure Vorschläge per E-Mail an kontakt@mundartradio.de. Ich werde dann mit den entsprechenden Bands Kontakt aufnehmen und abklären, ob die Aktion mitmachen wollen. Wie schon am Anfang erwähnt, könnt ihr in unserer Sendung Hitparade 2016 die letztjährige schwäbische Song aus der SWR1 Hitparade hören. Und die sollte natürlich auch wieder in die Hitparade das Jahr. Was meint ihr, schaffen wir das Jahr 25 oder mehr schwäbische Song in die Hitparade? Wenn ihr alle mitmacht, dann schaffen wir das bestimmt. Und jetzt wünsche ich euch noch einen schönen Tag. Euer Fred von der Albra.
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2: Herzlich willkommen zu einer weiteren Sendung von Mundartradio stellt vor. Das Geld liegt auf der Bank, heißt ein neu bearbeitetes Stückle, das in der Komödie Marquardt und Stuckert ab Mitte Mai nach 55 Jahren erneut aufgeführt wird. Der Intendant der Schauspielbühne Stuckert, der Axel Preuß, hat es dafür neu bearbeitet und Monika Hirschle hat das Stückle in ein modernes, schönes Schwäbisch übertragen. Vor kurzem war Probebeginn. Da bin ich zu einem Interview eingeladen worden und habe alle Schauspieler, die da mitspielen, kennengelernt. Zuerst hat mich mal interessiert, wer eigentlich hinter die Schauspielbühne Stuckert steckt.
3: Ja, vielleicht könnte einer ein bisschen was von eurer Bühne erzählen, was es hier so gibt, also das Marquardt und das alte Schauspielhaus. So mal grundsätzlich, wo wir hier sind.
4: Also was es da jetzt dann natürlich ansteht, was man vielleicht noch erzählen könnte, ist, dass dieses Jahr wird die Komödie Marquardt 75. Der 75. Geburtstag wird dann auch gefeiert, natürlich auch in der kommenden Spielzeit. Mhm. Also 1951 ist hier gegründet worden und das ist das größte Privattheater in Baden-Württemberg. Mhm.
3: So. Und immer noch privat.
4: Genau, es sind also privat und es sind so knapp 100 Festangestellte, wobei die Schauspieler und Schauspielerinnen alles nur Gäste sind. Also die Festangestellten sind halt Bühne, Technik,
5: Verwaltung.
4: Es gibt eine eigene Schreinerei, so Schneiderei, aber die Schauspielerinnen und Schauspieler sind nur Gäste.
3: Okay.
4: Die dann quasi zwar Wiederholungstäter sein dürfen, wenn sie es ganz gut machen, aber die nicht kein festes Engagement
3: okay. haben
4: und auch kein unbefristetes, sondern eigentlich immer so von Spielzeit zu Spielzeit hoffen und bangen damit, dass sie wieder spielen dürfen. Und da hältst du auch frisch.
3: Ah ja, klar.
4: So. Und wie nicht.
5: Und wir sind drei Monate angestellt, also muss man ja auch sagen. Ja,
3: aber es ist natürlich schon, wenn das Damoklesschwert immer hängt, gell, ist schon heftig. Ja, muss schon sagen. Ja.
5: Aber wir sind alle tatsächlich Wiederholungstäter und haben schon in verschiedenster Konstellation auch schon zusammengearbeitet.
6: Und bei verschiedenen Intendanten.
4: Und kennen uns auch schon. Zum Glück etwas länger und dann macht es auch nochmal ganz anders Spaß.
6: Und erleichtert natürlich die Arbeit,
3: wenn man sich kennt. Und ein schwäbisches Stück ist eigentlich jedes, in jeder
5: Team. Mindestens,
3: also auch mehr.
4: Ja. Genau. Okay.
3: Also sind die, wo ich dann meistens auch irgendwann mal da bin.
4: Weil letztes Spiel gesagt waren es zwei, durch Häberle und Pfleiderer.
3: Genau.
4: Und
6: Mann mit Charakter,
4: das waren dann zwei. Aber sonst eigentlich immer eine schwäbische Produktion, wobei viele Zuschauerinnen und Zuschauer das ja auch immer so bedauern und sagen, ah, da könnte ruhig immer mehr kommen und so. Mhm. Warum denn nur eins?
3: Ja. Also ist schon gefragt, kann man so sagen.
5: Ja, auf jeden Fall.
4: Es gibt da schon ein sehr
5: großes Fanbase.
3: Also das heißt, es wird noch eine Weile so bleiben, hoffentlich.
4: Ja, so Mundarttheater.
5: Feste Instanz sozusagen.
4: Ja, ich glaube, das gibt es ja auch nicht so viel. Es gibt es zwar schon hier und da, aber viele sagen auch, es ist eben nicht ganz dieses schwäbische, ich sage jetzt mal blöd, Bauerntheater, sondern das sind moderne Geschichten. Hm. Nicht immer, aber...
3: Aber das finde ich auch. Also sind ja tolle Stücke auch dabei. Klar, gibt es mal einen Schwank, das muss man ja machen, ist ja kein Thema. Aber ich finde schon auch, so Tiefgang da.
4: Ja, genau.
5: Und es ist halt immer eigentlich ein bestehendes Stück, was dann von der Moni Hirschle übersetzt wird ins Schwäbische.
4: Ja. Ganz aktuelle Stücke, auch die dann in ganz Deutschland laufen, wie die Extrawurst, die jetzt im Kino verfilmt wurde. Die haben wir ja schon vor 3 Jahren

0: 4 Jahren mittlerweile ins Schwäbische übersetzt gespielt. Mhm. Also das war dann ganz aktuell. Mhm.
1: Also was ich faszinierend fand, ist, dass der Intendant die Regie übernimmt im schwäbischen Stück. Das haben wir uns auch nicht gesagt. Das
2: haben wir auch. Es ist auch lustig, wenn wir die Regieanweisungen auf Hamburger Schwäbisch bekommen. Er bemüht sich sehr.
3: Ja, ja gut, wir haben auch, als er das zum ersten Mal gemacht hat, haben wir auch gedacht, der traut sich was.
2: Und der Regieassistent ist auch nicht schwäbisch. Okay. Also Texteinflüstern ist auch
1: schwieriger.
2: Interessant.
1: Und wie steht es im Textbuch? Schwäbisch oder
2: Hochdeutsch? Ich gerne mal vorgehört. Mhm. Wir haben uns heute schon über Dr. und Doktor
1: unterhalten. Das ist nicht so einfach, das glaube ich auch. Ja, ja, super. Ja, und jetzt gibt es 6 Wochen, wo ihr das zusammen entwickelt. Ja, ich meine, die Geschichte, klar, die kennt man, aber wie gesagt, ihr müsst ja dann irgendwie in die neue Zeit rüberbringen. Wobei Bankraub ist ja auch in der neuen Zeit. Mhm. Wenn man jetzt über Gelsenkirchen nachdenkt, gell, ist das eigentlich
2: das top. Das hat uns in die Hände gespielt.
1: So ein Loch, da einfach in den Schrank dann einbasteln, ist ja echt der Hammer. Gell. Also wirklich top aktuelles Stück, das muss man schon aussehen.
2: Ja, der Reinhold hat es gemacht als Vorbereitung auf die Rolle.
4: Das nennt sich Method-Acting.
5: Dann spielt er jetzt noch. Exakt. Wir haben doch eine Menge.
3: Ja, ich habe jetzt Umblasen.
1: Ich gehe mal davon aus, dass der Schlussgag, und deswegen schwätzen wir jetzt nicht über den Schlussgag, der gleiche bleibt. Ist eine faszinierende Idee. Wie bereitet man sich darauf vor? Gerade, ich meine, gut, sind das doch ein paar Schwaben hier, aber wenn man jetzt wirklich von Hamburg oder sonst wo herkommt.
2: Also es ist interessant, weil wir uns immer wieder auch über einzelne Begriffe unterhalten, weil, wo kommst du her?
4: Ja, da Richtung Herberg.
1: Okay.
4: Ist nicht Alp, aber Richtung Schwarzwald geht's.
1: Ja, ja.
4: Aber ist nicht Schwarzwald.
1: Nee, vor. Nee. Aber ist schon klar, Mensch, allein, wo ihr herkommt, Albstadt Ebinger, ja, Auschmettinger, 2 Orte weiter, die hast du nicht verstanden. Ja. Ja. Also wirklich faszinierend.
2: Ja, wenn Moni drüber hört, die sagt dann, das ist nicht Schwäbisch. Ich sage, doch, ich bin da aufgewachsen. Ja. Ich bin in der St. Anna-Klinik geboren, ich bin Schwäbin. Aber es ist tatsächlich...
0: Ja, wir hatten es gerade drüber. Also dieses authentische Schwäbisch entsteht ja bloß, wenn du halt dein Schwäbisch
1: sprichst, genau.
0: Was dir ist, wie das Maul gewachsen ist, sage ich jetzt mal. Und das ist natürlich manchen zu Schwäbisch, manchen ist zu wenig Schwäbisch, also den eher zu wenig, glaube ich, weil das Stuttgarter Schwäbisch
1: ist
0: ja, also wenn man mal Leute hat aus dem Norden oder von weiter weg, die das dann angucken, die sagen oft, hab's mir schlimmer vorgestellt, ich habe sogar was verstanden.
1: Wenn hab's mir schlimmer vorgestellt?
0: Ich war mal im Unsorgtheater, ich habe kein Wort verstanden, das war für mich komplett andere Sprache, nicht mal annähernd.
5: Das ist aber wirklich eine echt andere Sprache.
0: Und da sagen die Leute oft, nö, das hat es dann schon verstanden, das ist jetzt so das Oberbreite,
1: das ist Schwäbisch. Ja, klar. Also honoratiore Schwäbisch sozusagen.
2: Genau, kein Schwäbisch. Das ist
5: Schwäbisch.
2: Und der
5: Fraktion bin ich.
2: Neu. Atto.
1: Und kann man sich da wirklich auf diese Rolle, ich meine, gut, im Vorbereit ist ja kein Thema, aber nachher jeden Abend musst du ja eigentlich erstmal deinen Text klar kennen und dann nur im Kopf haben, das darfst du jetzt aber nicht in Hochdeutsch sagen.
5: Mhm. Ja. Das wächst so.
1: Wächst
5: das darüber machst du dir keine Gedanken.
1: Okay. Mehr.
5: Das ist wie die Schritte, die du tust, das ist wie, dass du setzt dich zu dem und dem Zeitpunkt, da denkt man irgendwann nicht, weil es ist ein Automatismus, der läuft. Okay. Solche Gedanken hast du nicht.
2: Man kommt gar nicht auf die Idee.
5: Wenn du Englisch spielen würdest, man würde sich das angewöhnen.
0: Ich vergleiche das auch immer eher mit, man hat ja im Alltag auch mit verschiedensten Leuten zu tun. Ob ich jetzt mit, sag ich mal, irgendwo auf dem Amt bin oder ob ich mit meiner Oma spreche oder mit Kindern oder mit Freunden. Man switcht ja automatisch auch da, ohne drüber nachzudenken. Weil man da über andere Themen hat und so weiter und so, steigt man ins Kostüm, hat die Kollegen und das Bühnenbild und dann... Mhm. Passiert das denn?
2: Es ist eher interessant, wenn einen Leute nur auf Hochdeutsch kennen, also wenn sie bisher nur Stücke gesehen haben, wo man Hochdeutsch gesprochen hat und dann auf einmal kommen sie in ein schwäbisches Stückle, also weil man automatisch ein anderer Typ wird tatsächlich.
5: Und hinter der Bühne wird auch mehr Schwäbisch gesprochen.
2: Ja.
5: Definitiv. Alles, was man uns 4 Jahre lang ausgetrieben hat.
0: Da kannst du manche Sachen halt auch einfach besser auf den Punkt bringen.
5: So sieht es aus.
1: Ist aber wirklich so. Ja. Es ist einfach vielseitigere Sprache wie Hochdeutsch, das muss man einfach sagen. Man kann viele Nuancen eigentlich nur in Schwäbisch machen, das geht in Hochdeutsch, finde ich.
2: Ja. Und eigentlich hat der Axel eine Sache schon sehr gut verinnerlicht. Nicht geschumpfe, ist gelobt genug. Das würde ich jetzt mal sagen.
1: Natürlich für einen Intendant schwierig.

0: sagen muss, okay, wir wollen das, also ich will das nicht so und deswegen versuche ich das im Prinzip zu ändern. Ja. Mhm. Mal gucken, gibt ja diesen Dialektverband in der Zwischenzeit, den hat Landesregierung noch angestoßen. Mhm. Ja, also Mundart e.V. gibt es. Mhm. Und dann gibt es aber auch einen Dialektverband Baden-Württemberg, wo dann alle Dialekte sozusagen abgebildet sind. Da gibt es übrigens, ganz am Rande bemerkt, eine Messe in Oberkirch, also im Schwarzwald, die nennt sich Dialekta. Ist im Juni, Ende Juni. Ja, super, finde ich klasse. Das erste Mal, dass sowas passiert. Gell? Und im Herbst, da gibt es so eine Art Preisauslobung von dem Dialektverband.
1: Schon beworben.
0: Ja, okay. Das ja, dann ja. Also das fand ich, war bei der ersten Preisverleihung dabei. War eine tolle Veranstaltung. Gell?
1: Also ich finde es auch toll, dass die Dialekte...
0: Also es passiert so eine, was.
1: Wie soll man denn sagen... Renaissance oder, also seit ein paar Jahren ist es ja auch in anderen Teilen von Deutschland, glaube ich, so, dass man da einfach merkt, es ist authentisch, die Leute können plötzlich Sachen anders auf den Punkt bringen.
2: Es hat, glaube ich, auch noch einen anderen Grund, sprachlich, im Dialekt bleiben ganz viele Begriffe und Wörter erhalten, ja, die sonst verloren gehen würden. Also das hat auch was mit Sprachkonservation zu tun, ja, mit der Bewahrung von Sprache, von Kultur in dem Sinne. Deswegen macht man das, glaube ich, auch, hat es irgendwann realisiert, dass es so ist. Und
3: ja, das ich denke, das der Kretschmann, der hat ja auch viel mit zu tun gehabt. Also dass vor diesem Ministerpräsidenten war das nicht so.
0: Ja. Das ist jetzt toll, dass Cem Özdemir reagiert. Kennen wir die CD von ihm? Romeo und Julia auf Schwäbisch.
4: Nein, von Cem Özdemir.
0: Ja, super, ihr habt das Ding. Ganz klasse, wirklich ganz klasse. Also da kommt dann auch VfB und sonstige Sachen drin vor bei Romeo und Julia. Aber so der Grund, der Gedanke war Romeo und Julia auf Schwäbisch. Klasse. Ja. Und von daher, ich glaube, wir sind auf einem guten Weg. Ja. Und wie gesagt, vielleicht auch für euch, dass vielleicht dann doch das zweite Stück Leano kommt. Das wäre natürlich echt.
1: Ja, also ich finde, dauerhaft schon so eine Entwicklung auch durch so Comedians wie dann den Teddy oder so. Also ich kann mich noch erinnern an meine Anfangszeit, Schauspiel, wenn da mal was zu drehen war in Berlin, schon so, weiß ich, vor 15 Jahren, dann war man immer so ein bisschen, wurde man eher so trottelig dargestellt, mit dem Schwäbisch.
2: Und das war in jedem Dialekt so.
1: Aber jetzt hat es in den letzten 5 Jahren eher so ein bisschen was, unter anderem, glaube ich, durch so Leute wie Teddy, auch bei jüngeren Leuten, das wird sich sexy, wenn man so ein bisschen Dialekt spricht. Ja, kannst du das nochmal machen, hey, das ist voll witzig. So, dass dann eher so gefragt ist. Ja, doch.
4: Schwäbisch ist sexy.
1: So ist die Wahrheit.
3: Leute, ich war im Hintergrund.
1: Das ist die Wahrheit. Bei jüngeren Leuten schon. Ja.
2: Ich höre und staune. Ja.
1: Das ist echt so. Ja.
0: Gehen wir aber nochmal zurück zum Stück selber, da haben wir noch gar nicht richtig angefangen. Eigentlich haben wir immer drum herum geschwätzt. Das Geld liegt auf der Bank, heißt das Stück, Lea. Ich habe es ja vorher schon ganz kurz gesagt, ihr werdet das von der Zeit her ein bisschen näher holen. Was erwartet die Zuschauer? Können wir da schon was sagen oder ist das noch zu früh?
2: Was erwartet die Zuschauer? Also man könnte das natürlich behaupten, es wäre ein Krimi. Das würde aber zu kurz greifen. Es ist ein Stück über eine Familie, die lustigerweise ihren Lebensunterhalt dadurch bestreitet, dass sie Banken berauben. Hauptsächlich der Papa mit seinen 2 Buben. Und das geht eigentlich relativ lange gut. Bis eines Tages, Punkt. Und jetzt mache ich es spannend. Und dann gibt es einen Zeitsprung, 40 Jahre später. Und der Papa versucht dann wieder in seinen alten Beruf einzusteigen, nämlich Bankräuber. Das ist aber nicht mehr so leicht. Ja, da gibt es technische Schwierigkeiten, es gibt
4: familiäre Schwierigkeiten,
2: genau. Ist alles immer so einfach. Ja.
1: Körperliche Schwierigkeiten. Vor allem für den Sohn.
0: Man war nicht jünger.
4: Und auch nicht schlanker.
0: Wem sagen du das?
2: Und für den Papa wäre das eigentlich gar kein Problem, der ist noch relativ fit schon. Ja. Also, ne? Aber die Söhne sind dann halt immer so ganz auf der Höhe. Genau. Und dann gibt es einen Schluss. Punkt.
0: Das heißt ja aber auch, man muss, jetzt gerade beim Hauptdarsteller, mal kurz 40 Jahre altern.
2: Ja.
0: Macht das die Maske dann einfach so und das funktioniert? Oder das kann man sich ja eigentlich so als Außenstehender fast nicht vorstellen, dass man geschwind sozusagen über den Akt mal kurz 40 Jahre älter
4: wird. Also in Reinholds Fall muss es eigentlich erstmal 40 Jahre verjüngen.
0: Ah.
4: Dann wäre eigentlich 30.

0: Ja.
1: Um ganz genau zu
2: sein. Da macht die Maske viel, aber da macht auch viel das Bühnenbild, da macht viel das Rundherum, das Kostüm macht sehr, sehr viel. Aha, wenn du jetzt überlegst, ein 70er-Jahre-Kostüm, was das macht.
0: Ja, das stimmt.
2: Da ist viel Farbe, da ist viel Bimbabum, und dann ist er dann kann man da sehr, sehr viel machen. Ich glaube nicht, dass da wahnsinnig viel mit der Maske passiert, weil es recht schnell geht.
0: Ja,
2: er wird sehr viel
3: mit Maske. Du,
1: du hättest die Jungs sehen sollen, die erste Probe, die war schon so.
3: Es ist schon, wie du sagst, das erstmal kann man sich nicht vorstellen, und darauf waren wir auch am meisten gespannt. Mhm. Oder sind es noch, weil wir sind ja noch am Anfang. Wie werden diese 40 Jahre in dieser kurzen Zeit gezeigt? Wir starten 1977, da sind die Söhne Teenies.
0: Ja.
3: Also Stefan und ich spielen 16 und 17. Mhm. Das heißt, wir müssen auch erstmal extrem verjüngt werden, mit Perücken, mit Kleidung.
0: Ja.
3: Und dann halt innerhalb von kurzer Zeit sind wir Ende 50.
0: Ja, gut, der Leute Hammer hat da schon viel Geld, man. Klar, ja, 70er waren wir alle lange her. Gell?
2: Ja, das sind so diese Äußerlichkeiten. Ja. Dann funktioniert das wunderbar.
1: Also
2: da
1: keiner
2: sich Gedanken.
0: Aber ist doch ein Riesenaufwand, wo da eigentlich im Hintergrund läuft, was die Leute ja gar nicht sehen, wenn sie erstmal kommen, gell?
2: Das ist die Illusion.
3: Aber das ist das Tolle am Theater. Also ich meine, beim Film könnte man natürlich mit viel Zeit da ganz tolle Sachen machen oder mit der KI oder wie auch immer. Aber das ist ja das, was jetzt den Abend so reizvoll macht, dass man dann sieht, okay, wie machen die das jetzt, dass die innerhalb von kurzer Zeit von 17 auf 57 oder von 40 auf 80, wie wird es gespielt und so? Und darauf freuen wir uns ja
1: auch. Also wir haben ja zum Beispiel auch nie die Originalkostüme schon während der Probe, sondern wir kriegen Probenkostüme rausgesucht, die aber in Anlehnung sind an das, was der Ausstatter, in dem Fall Tom Grassoff, sich überlegt hat. Und das war schon ein Highlight auf der ersten Probe, wo wir alle hier breite Schlaghosen und in schreienden Farben unterwegs waren auf einmal. Das macht schon auf jeden Fall was mit.
4: Ja, und das macht dann auch nochmal was, wenn die Originalkostüme da sind.
1: Ja.
4: Ne? Ich probe gern, also es gibt ja Leute, die proben gern in Probenkostümen. Ich halte mich da eher zurück, weil ich denke, ich muss mir das vorher erspielen. Ich muss das mit meinem Körper, mit der Sprache, mit der Mimik oder versuchen darzustellen. Und wenn dann nochmal das Kostüm dazu kommt, es gibt ja bei uns ein Sprichwort am Theater, wenn Kostüm und Bühnenbild dazu kommt, das sind nochmal zwei Kollegen, die dazu kommen. Also den Stellenwert hat es.
1: Auch mit den schnellen Umzügen, also das sind ja eben nicht nur wir auf der Bühne, sondern da muss hinten halt auch alles richtig laufen. Es gibt dann ja auch einen Komplettumbau vom Bühnenbild, einmal eben, was spielt in den 70ern und dann 2017.
0: Also auf alle Fälle ist eine Zeitreise sozusagen auch in die Vergangenheit. Das ist ja schon für die Besucher spannend. Ja, wie war's? Ja, wenn man sich das überlegt, ist ja irgendwas da in den 70er Jahren war. Gell?
1: Ja.
0: Allein die bunte und Schlaghose. Das ist natürlich sofort. Ja, klar. Und lange her. Genau, ich habe auch mal irgendwann Locken gehabt in der Zeit. Ja, war schön. War echt schön. Ja, ich denkt, dass wir eigentlich jetzt schon vieles besprochen haben. Fällt euch noch irgendwas ein, wo ihr erzählen wollt oder was ihr jetzt vergessen habt, vielleicht zur Frage?
4: Wie lernt man so viel Text?
0: Genau.
1: Das ist so eine typische Publikumsfrage.
4: Ja, ich glaube, unsere Lieblingsfrage, oder?
1: Ja, wie machst du das, Reinhold? Wie lernst du so viel Text?
4: Das verrate ich dir nicht. Nee, da hat ja jeder seine eigene Methode, Text zu lernen. So. Man lernt natürlich vor, ja, man guckt, dass man sich so viel wie möglich ins Gehirn reinbimst, und dann auf der Probe wird es dann nochmal mit Bewegung verschränkt und sowas, und der Körper merkt sich das dann natürlich hoffentlich auch.
0: Mhm.
4: Ja.
2: Es gibt aber auch Texttiere, so wie in der Schule.
0: Ja.
2: Leute, die Reihen sofort auswendig können oder auch in Mathe immer checken. So gibt es auch Leute, die gucken sich Texte an und können es.
1: Machst du dich jetzt, oder?
2: Nein, ich meine mich eben.
1: Achso, ich freue mich.
2: Es gibt aber so Leute.
1: Ja, das schafft es. Und wir haben auch keinen Souffleur, weil das auch immer eine beliebte Frage ist. Es sitzt da keiner, weder Backstage noch in der ersten Reihe.
3: Nee, bei Ensuite, also wir spielen ja Ensuite, bedeutet, wir spielen jeden oder fast jeden Abend über Wochen.
0: Ja.
3: Und da ist es nicht so wie im Staatstheater oder so, die ja Repertoire spielen, also immer was anderes.
0: Ja.
3: Da braucht man das dann, glaube ich, schon. Ja. Wenn das Wochen her ist, dass du das gespielt hast, aber da wirst du ja 6 Wochen im Stück spielen,
0: dann
3: machen wir das nicht. Aber ich finde, es gibt auch zwei Unterschiede beim Textlernen. Es gibt Stücke, die haben eher so große Textblöcke, Monologe oder einfach größere Textpassagen, die ich mir dann wirklich reinbimsen muss. Und dann gibt es aber auch Stücke, die funktionieren ja nur im Clip-Clap, nur im Dialog. Da ist es immer, finde ich, schwieriger, allein zu lernen. Da brauche ich dann auch die Probe.
4: Ja, ja, genau.
3: Was passiert denn da? Was machen wir denn? Das sind ja alles Absprachen. Kommst du rein? Machst du irgendwas?
2: Da lernt man es dann eher auf der
3: Probe. Genau, dann bei mir ist es dann sehr viel genau. mit visuellem Vorgang.
4: Ja, ja, ja.
0: Also das heißt, ihr bereitet euch jetzt diese 6 Wochen vor und macht ihr dann nebenher trotzdem irgendwelche anderen Sachen?
1: Müssen wir ja.
0: Ihr müsst erleben, sozusagen. Okay, das ist dann schon. Weil das ist ja genau das, was du gesagt hast. Ja.
1: Also Jörg spielt ja abends hier noch im Hexagramm.
3: Genau, das überschneidet sich jetzt gerade. Das gibt es natürlich auch manchmal. Das mit dann.
0: Aber das Aldi läuft dann schon ein Stück. Also von daher ist mir da schon eher fest.
3: Genau, also ich spiele der Hexer jetzt auch noch im Schwäbisch heute Abend. Nee, aber das ist dann schon manchmal so ein bisschen... Ja, aber ich würde das auch vergleichen mit Jobs, wo man halt mehrere Projekte auch hat. Und es gibt Zeiten über mehrere Wochen, wo man halt dann so eng getaktet ist, dass man dann von einem Stein ins nächste switcht. Und
4: verschiedene Baustellen.
3: Es ist halt dann absehbar, zum Glück. Mhm. Und dann kann man sich nur auf das Stück...
2: Ja, aber man kann auch 4 Stücke gleichzeitig spielen. Das geht.
3: Geht auch.
2: Also, weil man das wirklich miteinander verbindet.
1: Interessant wird es, wenn es die gleichen Kollegen sind, aber anderes Stück.
2: Interessant, aber das geht. Also ich hatte auch mal eine Phase, wo ich sehr viele unterschiedliche Sachen gemacht habe und es ging wirklich. Mhm. Also weil es wirklich immer andere Baustellen sind. Es ist wie unterschiedliche Autos fahren.
0: Okay.
2: Man denkt, es ist komplizierter, als es ist.
0: Es macht halt echt nicht kleiner, als es ist. Ich
2: finde das faszinierend.
0: Ich könnte das nicht. Ja. Wie gesagt, ich habe da meine Schwierigkeiten mit so ein paar Kleinigkeiten, die rüberzubringen. Gell. Ja, aber dann bin ich wirklich gespannt. Ich selber bin leider in der Zeit im Urlaub. Ich habe es gerade erzählt, die wird am 30. Juni, also eine von den letzten Veranstaltungen, werde ich besuchen.
2: Da können wir was sagen.
0: Bitte?
1: Ja,
0: da genau.
1: Das ist am 15.
3: Mai. Dann sagst du, machst dich nochmal bemerkbar und sagst Bescheid.
0: Ja.
3: Und das interessiert mich dann im Anschluss, wie du es.
0: Ja. Das wäre, wie es dann gelaufen ist, das wäre echt mal schön.
3: Vielleicht können wir da auch
0: nochmal ein bisschen was machen.
3: Schön
1: stimmt.
0: Bis dorthin müssen wir nachher das neue Programm.
1: Ja.
0: Ich glaube, das läuft ja dann auch vorher schon. Also, ich finde es ganz toll, wie gesagt, ich könnte es nicht. Daher Hochachtung für euch alle. Aber ich finde. Allein, was ich jetzt gesehen habe, tolle Truppe. Es muss einfach Spaß machen, miteinander zu arbeiten.
2: Uns macht Spaß.
1: Ja.
0: Das glaube ich, ja. Und ja, wie gesagt, ich freue mich dann auf den Schluss, zum dann nochmal gucken, wie es dann wirklich war. Vielen Dank.
2: Ja, gerne.
3: Gerne.
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1: Herzlich willkommen zu einer weiteren Sendung von Mundartradio stellt vor. Für die heutige Sendung bei Ernst und Heinrich. Getroffen haben sie im Rahmen der Schwabenwoche im Scala in Ludwigsburg. Ihr aktuelles Jubiläumsprogramm heißt Nichts verkommen lassen.
2: Ich freue mich, heute bei Ernst und Heinrich sein zu dürfen. Ernst Mantel, ein Urgestein des Schwäbischen, und der Heiner Reif, der zusätzlich auch noch Hasa macht, da möchte ich nachher dann natürlich nochmal ein bisschen fragen. Aber zuerst 22 Jahre Ernst und Heinrich, schon ewige Zeit. Erzähl doch mal ein bisschen davon.
3: Jetzt, wo du sagst, 22, stimmt, wir begehen ja unser 20-Jähriges, aber es sind schon 2 Jahre rumgegangen, inzwischen sind wir bei 22. Aber wir haben das damals lange überlegt, ob man das überhaupt machen soll, aber irgendwie kann man aus so einer Gelegenheit nicht vorbeigehen lassen. Und inzwischen haben wir gemerkt, es macht einfach so viel Spaß, dieses Programm zu spielen, dass man das jetzt seit 2 Jahren anscheinend spielt. Gell?
4: Und wie uns doch irgendwie erschauern ließ vorher beim Soundcheck, tatsächlich unser 2. Auftritt nach der Premiere im Zimmertheater in Tübingen hier im Scala.
3: Ne? Ach, Hirmse, genau. Mhm. 98 war das.
4: Vor wenigen tapferen
3: Treuen. Ne? Ich glaube, es waren 60 Leute. Wir sind dann nicht auf der Bühne gewesen, sondern unten gespielt. Das war unser erster, genau der erste Auftritt nach der Premiere.
2: Mhm. Ja. Ja, das ist ein bisschen schade. Ich bin ja immer wieder unterwegs, gell? Das sind wirklich tolle Künstler und sind immer bloß ein paar Leute. Mhm. Gell? Und jetzt gerade zum Beispiel gerade raus, da bin ich etwas, wie soll ich sagen, ich hoffe, dass sie nicht umkippt. Gell? Mhm. Anke macht ja jetzt den Film.
3: Ja.
2: Christoph macht auch ein bisschen was anderes. Also ich hoffe, dass die trotzdem weiter Schwäbisch machen.
3: Ja, das wäre so schade. Kann man bloß jeder jungen oder aufstrebenden Band den Ratschlag geben, nicht aufzuhören und nicht irgendwie diese Zeit durchzustanden, weil die haben wir auch gehabt. Also wir sind eigentlich auch, wie gesagt, vor 40, 50, 60, 70 Leuten, wenn es mal schön läuft, haben wir 100, 200 Leute so. Aber da muss man halt irgendwie einen langen Atem haben. Und da kann man bloß jedem raten, wenn man davon überzeugt ist, dass es gut ist und man den entsprechenden Spaß dabei hat, nicht aufhören.
4: Das ist ein entscheidender Stichpunkt, finde ich, der Spaß dabei. Und was ist die Motivation? Also denken wir mal, möglichst irgendwas berühmt zu werden.

0: hatten, haben wir gedacht, das wäre doch ein guter Titel für so ein Jubiläums-Best-of-Programm.
1: Ja. Heute schwätzt man ja gern von Nachhaltigkeit.
0: Genau.
1: Da ist, denke ich, nichts verkommen lassen. Ist die zeitlos-schwäbische Formel zu diesem Thema.
2: Ja, ist super. Ja, ich bin gespannt auf heute Abend. Das eine oder andere Liedle kenne ich natürlich schon, ist keine Frage. Aber es ist doch nochmal anders, wenn man es live hört.
1: Gell? Auf jeden Fall. Sagen uns auch viele, viele Leute, wir haben ja auch einige DVDs produziert oder die CDs laufen in vielen Autos auf Wunsch der Kinder, wie uns dann von den Eltern beim CD-Verkauf oft mitgeteilt wird. Okay. Gerne auch mal mit etwas Dackelfalten, weil sie es halt irgendwie runter, auf und runter hören. Aber, und wir spielen einfach gerne live. Und wir spielen, und möchte ich einfach nochmal sagen, nach 22 Jahren nach wie vor machen wir sehr, sehr gerne Musik zusammen, als erstes Mal, einfach als Duo und dann natürlich, sind wir da schon Brüder im Geiste, was den Humor angeht und den Spaß an dem, was man tut.
0: Ja,
1: und so fing ja schon Heinrich auch an, darf man nie vergessen.
0: Genau, genau. Es war kein Zwang.
1: Nee, und auch
0: nur
1: nicht
0: bedingt
1: Zwang. Ja, also, sag mal, es gab therapeutische Effekte, Effekte und Aspekte, aber eigentlich, man sagt, komm, das probieren wir mal.
2: Ja. Da bin ich ja gespannt auf die nächsten 22 Jahre.
1: Genau. So heißt ja das Programm vielleicht auch. Ne?
0: Die ersten 20 Jahre. Jetzt müssen wir es ändern, die ersten 22 Jahre.
1: Die ersten circa 20 Jahre.
0: Ja, wir sind da guter Hoffnung.
2: Ne? Ja, ja. Also wie gesagt, die Schwäbische Landschaft ist einfach klasse. Mhm. Ja. Das ist eine große Familie, habe ich so das Gefühl. Gell? Ich meine, ich habe mich da nicht zwängt, sage ich jetzt mal, als jemand, der von der Aufnahmeseite dann kommt. Gell? Aber es macht einfach tierisch Spaß, auch mir.
1: Gut, gezwängt würde ich mal nicht so stehen lassen. Es ist ja total gut, dass sich jemand so wie du einfach auch mit dem Engagement und mit Enthusiasmus im besten Sinne des Wortes auch das Geschäft macht letztendlich. Ne?
0: Ja.
1: Also wenn wir auch deine Website anschauen, da steckt viel Arbeit drin und es ist Wertschätzung. Ne? Und ich würde mal völlig egal.
0: Im Gegensatz zu manchem Sender, der das sich da relativ wenig drum kümmert.
1: Ich finde, es sollte einfach normal sein. Man muss gar nicht irgendwie gar nicht so das groß aufsetzen, so, sondern einfach den normalen Alltag auch ein bisschen abbilden.
0: Und das ist auch immer uns wichtig gewesen, dass wir jetzt nicht aufgesetzt schwäbisch Programm machen, sondern das einfach, wie man halt schwätzt und wie es halt ist. Also da braucht man gar nicht irgendwie drum rum machen. Und so machen sie jetzt, um das uralte oder dauernd angeführte Beispiel, Bayern, Österreich oder sowas, Schweiz auch, die machen das, bei denen scheint das normal zu sein.
2: Hasa wäre natürlich auch nur ein Thema. Wird es überhaupt Hasa gesprochen, habe ich mir überlegt?
1: Ja, auf jeden Fall.
2: Okay.
1: Das ist ja das Gute dran, dass es so den internationalen Ansatz, den es haben soll. Das spricht man tatsächlich überall gleich aus, also in Frankreich. Okay. Das sagen vielleicht Hasa. Aber
2: okay.
1: Der Rest ist bei Hasa.
2: Ja, ist ja auch ein ganz besonderes Projekt, finde ich. Ja.
1: Freut mich sehr, dass du sagst, für mich auf jeden Fall. Ne?
2: Ich habe eine ganz besondere Mischung. Wie bist du da dazu gekommen, sozusagen on space mit Schwäbisch zu verbinden?
1: Na gut, ich verbinde da natürlich relativ viele Sachen, die mir gefallen und die mich prägen. Ne? Und sag mal, vom Schwäbischen, die Sachen, die ich bei Ernst und Heinrich mache, sind ja auch eher etwas die lautmalerischen Themen, sowas wie Nome Hai und so weiter. Ne? Ist ein bisschen anderer Humor, was ich ja bei Ernst und Heinrich sehr schön ergänzt finde, mit der Sache um Ernst. Aber das nun sozusagen noch etwas weiter zu treiben und teilweise rein als Lyrics im Sinne von amerikanischen Lyrics, ne, wo eigentlich im Prinzip der Sinn oder die Botschaft erstmal zweitrangig ist, es geht um den Klang. Ne? Und guter Sound war mir schon immer wichtig und in dem Fall ist Hasa für mich einfach das Projekt, das Thema Sound und Band, auch die Musik, die mir gefällt oder verschiedene Musik, auch weshalb ich so gerne Gitarre spiele nach wie vor im biblischen Alter, mit meinem Weltraumfimmel sozusagen ein bisschen zu verbinden und Lust einfach am Wortspiel und der zweiten, dritten Drehung in der Bedeutung. Das ist Hasa.
0: Diese Jungsputtierten. Von biblischem Alter.
2: Was ich auch faszinierend fand, letztes Jahr hast du ja mal Kopfhörerkonzert gemacht. Ich glaube, das Jahr kommt das auch mal wieder.
1: Genau, gibt noch mal welche,
2: Und das heißt, die Leute sitzen einfach mit ihrem selber mitgebrachten Kopfhörer da?
1: Nein, oder ich nicht mitgebracht. Und zwar, ich bin drauf gekommen, weil wir ja als Band zwar eigentlich letztendlich eine Funk- oder Rockband sind, aber doch uns durchaus auch als digitale Band bezeichnen könnte, weil wir eigentlich keine tatsächlichen Klangerzeuger wie klassische Gitarrenverstärker oder ein Naturschlagzeug auf der Bühne haben, sondern das sind alles letztendlich digital erzeugte Klänge, was heutzutage auf einem sehr hohen Niveau möglich ist und was natürlich, wenn man sich darauf mal einlässt, Riesenvorteile bringt, zuallererst mal was zwangshaft erzeugte Lautstärke angeht. Ne? Also sagen wir mal, das sind die Gitarristen ja immer, Rockgitarristen vor allem unter einem bestimmten Hosenflatter-Effekt geht's nicht, ne? Und vor allem auch im Naturschlagzeug, das im richtigen Raum und im richtigen Kontext super klingt, aber in den meisten Fällen einfach viel zu laut ist. Ne? Und damit ist man einfach schon, was das Thema Lautstärke angeht, eigentlich in einem Bereich, wo man nicht wirklich nochmal ein

0: guten Sound machen kann. Und das war einfach auch eines meiner Ziele mit Haasa, eigentlich in jeglicher Situation einen sehr guten Sound, wirklich guten Sound hinzukriegen. Nicht unbedingt wegen Textverständlichkeit, die ist mir nicht so wichtig. Da gibt es andere Mittel wie das Heftel und so weiter, aber einfach ein Wohlklang auf Deutsch mal ausgedrückt. Und eine der Maßnahmen bei uns ist auch, dass wir In-Ear-Monitoring haben. Also wir haben selber auch Kopfhörer. Und dann fiel irgendwann auf, na Menschenskinder, wenn wir das haben, warum soll das Publikum nicht auch haben? Ja. Und dann fielen mir die Silent Discos ein, die es ja immer mal wieder gibt.
1: Das, okay, habe ich noch gar nicht gehört.
0: Doch, das ist eigentlich eine ganz, ganz interessante Bewegung. Das sind eigentlich nichts anderes wie mobile Disco-Veranstaltungen, wo der DJ eben einen kleinen Sender bei sich hat. Und dann haben alle Besucher haben Kopfhörer auf. Und das Interessante ist, also man kann jetzt auch in einem Schwimmbad oder überall, wo es super scheiß Sound ist, kann es eigentlich machen und jeder hat einen Kopfhörer. Und sehr nett ist, dass du zum einen natürlich immer unter deiner Haube bist, also bist eigentlich sehr alleine unter dem Kopfhörer. Ja. Gleichzeitig sind aber alle um die anderen auch allein, was wieder eine ganz erstaunliche Zusammengehörigkeit erzeugt. Und wirklich skurril wird es, wenn man diese drei Kanäle nutzt, die dieser Sender hat. Die machen es also in dem DJ-Bereich oft so, dass dann drei verschiedene DJs unterschiedliche Musiken laufen lassen. Und ich kann jetzt am Kopfhörer rot, grün oder blau anwählen.
1: Ja,
0: und jetzt tanzen die Leute natürlich zu unterschiedlichen Rhythmen und Musiken. Also hoher Spaßfaktor. Ne?
1: Also ich war auch von der CD echt begeistert, weil es was ganz anderes war.
0: Ja, es war und es ist eine Live-Aufnahme, also es ist keine Bearbeitung drauf. Die war wirklich mal, die ist ganz okay. Wir haben jetzt auf der Webseite gibt es gerade nochmal einen Mitschnitt aus was der Kulturgarage in Oberndorf, der auch ganz okay ist, wo man auch die Videosachen vielleicht noch ganz gut sieht. Ist noch ein weiteres Thema. Also ich bin sehr technikaffin und spiel für mein Leben gern mit allem, was mir in die Finger kommt. Ne? Gitarre natürlich.
1: Ich habe es an der Homepage auch gesehen. Ja, ist auch schon eine ganz besondere Geschichte. Ja.
0: Gitarre natürlich vorne dran und habe einfach auch Stichwort Hometouch. Einfach sammelt sich da auch so ein Kreis von Leuten um mich, die damit einfach sehr viel anfangen können. Und wo auch der Spaß an der Sache wirklich im Vordergrund steht. Ne? Im Moment arbeiten wir dran, im Oktober vielleicht für zwei Auftritte nach Japan zu gehen. Und damit mal dieses Thema, es geht nicht um die Textverständlichkeit, mal so ein bisschen auf die Spitze zu schreiben. Ich war letztes Jahr in Kyoto und habe mal in verschiedenen Clubs mal die Wundertüte deponiert und habe da tatsächlich sehr gutes Feedback bekommen, auch von zwei Clubs und mit einem bin ich jetzt gerade dran. Da sind wir schon in der Phase, jetzt müssen wir mal, wie es, also Japan ist kompliziert, aber es sind, Japan ist das Land mit der höchsten Jazzhörerdichte der Welt.
1: Okay.
0: Das ist sehr interessant. Also wenn man kommt in Japan in irgendeine Boutique, in irgendeine Anlage und denkt, okay, läuft gute Musik. Also die haben Geschmack, sehr viel Jazz natürlich, aber sind auch nach wie vor auch für diese ganze Jazz- und Funk-Ecke sehr offen. Und wir haben eine unheimlich nette Band kennengelernt, mit der wir gerade auch so eine Freundschaft entwickeln. Und es ist einfach privater Kulturaustausch, sag ich mal. Also in gewisser Weise das,
1: was du... Ja, das ist spannend. Das
0: klingt wirklich
1: spannend. Dann danke ich auf alle Fälle.
0: Sehr
1: möchte ihr noch irgendwas für meine Hörer sagen?
0: Du, da mache ich natürlich so schamlos nochmal eigene Werbung. Und zwar sind wir ja...
1: In Japan.
0: Nein, erstmal sind wir hier, bevor wir in Japan sind. Und zwar am 1. März spielen wir hier zusammen mit der großartigen Bertha Epple, sage ich ohne jegliche Ironie, die auf der völlig anderen Skala, was man musikalisch so mit Instrumenten machen kann, sind wie wir sehr direkt und analog fantastische Musiker. Und wir sind natürlich so ein echter Hightech-Haufen dagegen. Und auf diesen Kontrast freue ich mich sehr. Also das könnte ein ganz interessanter Abend werden. Hier also, im Skala.
1: Ja,
0: genau.
1: Ja, super.
0: Auch im Rahmen dieser Schwabenwoche.
1: Genau.
0: Vielen Dank.
1: Sehr gerne,
0: Fred.
2: Und jetzt wäre der Paar Ausschnitt aus dem Jubiläumsprogramm Next for Kommen lassen.

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0: Kosmopolit ist immer.

0: Geld.
1: So,
2: René.
1: Hallo, hallo.
0: Vielen herzlichen Dank und auch herzlich willkommen in diesem Raum, wo wir vor 22 Jahren unseren ersten Auftritt nach der Premiere gemacht sind. Gell? Ja, muss man wirklich mal sagen.
2: Das war ja kurz nach dem Abi.
0: Genau, genau. Also, wie gesagt, herzlich willkommen zu Next Verkommen lassen. Ernst und Heinrich, Untertitel, die ersten 22 Jahre.
2: Dieses wahrhaft historische Datum, das wollen wir natürlich gebührend mit einem Jubiläumsprogramm feiern, von dessen Zusammensetzung wir subjektiv überzeugt sind, dass es objektiv auch die richtige ist.
0: Bestimmt. Wie kann man dieses Programm nennen? Dieses Programm ist so eine Art, sag mal doch, eine Anthologie, eine Blütenlese, ein Florileg aus 7 Programmen, 10 Stunden schwäbisch-internationalen Ernst- und Heinrich-Liedern, nochmal 4 Stunden Szenen und Sketchen oder wie wir sagen, gehobenem Schwachsinn mit Tiefgang.
2: Wobei man natürlich schon sagen muss, Ernst, dass von diesen insgesamt über 12 Stunden nun die Mehrheit aus Ernst und Heinrich Liedern und Szenen besteht, die wir heute Abend verständlicherweise aus räumlichen, zeitlichen und vor allem CO2-Fußabdrücklichen Gründen nicht spielen können. Und so landen wir also wieder bei diesen ursprünglich mal anvisierten roundabout 2,5 Stunden geballtem, authentischem Ernst und Heinrich Stoff.
0: Richtig, und zwar, weil wir uns gesagt haben, diesmal muss der Schwerpunkt unbedingt auf dem Hauptgewicht liegen.
2: Und der Fokus auf dem Brennpunkt. Aber dann fiel uns auf, Menschenskinder, der tatsächliche Grad des Ausmaßes ist letztlich Grund für die Ursache.
0: Stimmt. Und das Motiv der Veranlassung ist auch oft die Wurzel des Anstoßes. Aber jetzt gucken Sie langsam komisch, jetzt sollten wir wieder mal.
2: Ich glaube, Ernst, wir haben Sie jetzt so langsam auf intellektueller Betriebstemperatur. Wir sind es ja schon lange und da können wir ja gemeinsam, und wo passt es besser wie hier, in diesem architektonischen Kleinod einen Ausflug in innenarchitektonische Gefilde machen. Jetzt geht es um Wohnraum. Gestaltung, es geht um Lebensentfaltung und zwar mit Glücksgarantie.

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0: Also, mit dem Stick hier immer auf. Das war's weit. Komm mal gut heim.
1: Oh, danke schön an die drei, die jetzt noch rumsitzen und das Bier rein, natürlich.
0: Ganz fertig sind wir zwar heute.
1: Wir haben vielleicht noch ein Solo.
0: Vom Rodriguez Recke an der Trompete.

und ich schmeiß euch jetzt raus. Jetzt wird's auch langsam Zeit.

Sag ich, schaffet's gut aufeinander. Ich hoffe, ihr kommet wieder. Platzet

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Ja, das ist aber lieb, dass ihr da jetzt auch so gut zugehört habt, gell? Dankeschön.

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0: Bene. 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
0: Grüß Gott, herzlich willkommen zur Schwäbischen Sprechstund mit Wilhelm König. Es geht so viel schöner, oder? Die sind weggegangen oder gegangen weg. Man kann sie heben, man kann vielleicht nur nachtrauern, man kann es aber am besten schwätzen. Also ein Wort ist die Werbe. Nehmen wir mal an, die Wiese ist gemäht, von Hand, mit der Säge, so wie von früher her. Dann geht es am Mat. Das aufgehäufte Gras, damit es rasch und gleichmäßig trocknet, muss man es verstreuen, auseinanderschütteln oder warben. Im großen Fischer heißt es worben und der Worb ist der Griff am Sensenstiel. Wir bleiben beim Warber und das tut man mit der Gabel, mit dem Brecher oder auch mit dem Worb. Und so große unförmige Schuhe seid man auch Warber, wir. Du, deine Warberufzeit, mach Platz. Das Wort ist sehr alt, Mittelhochdeutsch wie Althochdeutsch, Worb, der Sichelgriff. Wieder ein Beispiel, dass mir im Schwäbischen eben richtig liege. Und unser Dialekt, das eigentliche Sprachgedächtnis ist.

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1: Herzlich willkommen zur weiteren Sendung von Mundart Radio stellt vor. Anfang Februar 2026 war ich im Bürgersaal in Murr. Dort haben Breschling Sisters mit ihrem neuen Programm Kamasutrai und Muckefuck ihr Premiere gehabt. Kurz vor dem Auftritt habe ich ein kurzes Interview mit ihnen geführt.
2: Heute sind wir bei der Premiere von den Breschling Sisters. Ein wunderschöner Name. Breschling Sisters, das sind die Helga Becker und die Gesa Schulze-Kaleis. Ja, und natürlich was ganz Besonderes, ganz neue Gruppe. Wie sind da auf den Namen gekommen? Das würde mich mal interessieren.
3: Das war wirklich zufällig. Ich habe mir ein ganz lustiges Pullover gekauft mit großem Breschling drauf. Und wo das komisch war, das ist zu groß. Ich habe es aber nicht mehr hergeben wollen. Dann habe ich mir einfach nur ein kleines gekauft. Und habe gedacht, ja, jetzt habe ich zwei. Und weil ich sowieso schon lange was mit der Gesa machen will, habe ich gedacht, das schenke ich ihr einfach. Und so sind wir dann da gestanden mit den zwei Pullover eigentlich. Und wenn die Breschling Sisters, das wäre es doch.
4: Genau. Also das war jetzt der Wink mit dem Pullunder.
3: Genau, ja. Richtig.
2: Einmal süß sind wir ja, von daher passt es ja.
3: Ja, ganz natürlich gut. Sind wir süß, ja, ganz klar.
2: Ja, neues Programm. Wir fangen gerade frisch an. Was erwartet uns im Programm?
3: Oh, es sind natürlich zwei ganz besondere Typen, die da auf der Bühne standen. Typinnen, müssen wir halt wahrscheinlich sagen. Und die möchte sehr gerne verreisen, aber es gibt einfach eine Prämisse. Und zwar muss es für die Gerda überall Breschling geben.
4: Genau, das ist mir ganz arg wichtig auf der Bühne, dass es in jedem Land Breschling gibt. Sonst will ich da schon gar nicht nach.
3: Und ich muss sie dann immer mit hanebüchenen Geschichten natürlich zufriedenstellen, warum es dort in diesem Land Breschling hat.
4: Genau.
2: Ja, das klingt recht spannend.
4: So kleine menschliche Schwäche nehmen wir ein bisschen auf den Hebel.
3: Genau, richtig.
2: Und das sind verschiedene Länder dann?
3: Ja, ja, eine Reise um die Welt quasi.
2: Ah,
3: ja,
2: okay. Ja. Mhm. Das wird richtig spannend. Ja. Wenn wir jetzt frisch anfangen, ist es natürlich schwierig, mal vorauszusehen, in welche Richtung das alles laufen wird. Heute ist ja sozusagen Heimspiel morgen, zweimal fast ausverkauft, also immerhin ein Wahnsinnserfolg.
3: Also man kann sagen, zweimal ausverkauft, tatsächlich, sogar, wir verkaufen jetzt die letzte Karte.
2: Klasse, klasse.
3: Genau, ja.
4: Ja, und zwar mit 240 Leuten jeweils.
3: Jedes Mal, das genau. Kann man
4: schon
3: meckern.
4: Genau.
2: Das ist ja riesig.
3: Richtig,
2: ja.
3: Genau.
2: Ja. Was habt ihr euch vorgestellt? Wie geht es weiter? Ihr werdet ja sicher auch nur allein eure Programme machen, die ja auch sehr vielfältig sind.
3: Ja, also wir haben tatsächlich, bevor überhaupt die Premiere mal über die Bühne gegangen ist, schon 8 Buchungen. Das haben wir, glaube ich, unserem Bekanntheitsgrad auch zu verdanken, weil wir beide ja schon länger auf der Bühne sind und weil wir uns da offensichtlich auch bewährt haben. Und da haben die Veranstalter dann einfach auch blind gekauft.
4: Vertraut.
3: Genau.
2: Ja, das ist schwierig halt, gell? Von daher ist das...
4: Ja, also, aber natürlich fängt man von vorne an, aber das ist ja wirklich dank, ich stehe seit 30 Jahren auf der Bühne, Helga jetzt seit
3: 10.
4: über 10 Jahren.
3: Genau.
4: Genau, und da hat man ja so ein kleines Netzwerk, sage ich mal, von Veranstaltern.
3: Ja, aber die vertrauen uns einfach auch, dass wir was Gutes machen, ja. Sonst hätten sie es ja nicht einfach im Vorfeld schon mal buchen.
2: Und eure Termine sind auf der Homepage, gehe ich mal davon aus.
3: Genau.
2: Das heißt, das wird man dann auch mit einblenden.
3: Welche. Genau. www.breschling-sisters.de.
4: Genau.
2: Ja, das E gibt es ja relativ selten, gell? Aber wäre natürlich schön. Auf jeden Fall wäre es wirklich schön.
3: Ja.
2: Ja, will da noch irgendwas von euch aus sagen zum Programm?
3: Ja, wir sind natürlich dankbar für jeden neuen Veranstalter auch. Wir bespielen kleine Bühnen so gern wie große Halle, das schaffen wir alles. Also insofern muss man sich nicht einschränken, auch wenn man nur eine Kleinkunstbühne hat. Man darf sich direkt an uns wenden.
4: Genau, wir kommen gern überall da.
3: Und wir bespaßen gern viele Leute auf einmal, aber wir sind auch ganz gern dicht am Publikum auf kleine Bühnen, einfach unter den Leuten.
4: Genau.
2: Ja, das ist bestimmt auch eine ganz besondere Sache, wenn man kleinere, wenn man direkte Interaktion sozusagen.
4: Ja, wenn man so mitten drin ist.
3: Ja, und auch ein bisschen improvisieren kann, die Leute noch mehr mitspielen lassen kann natürlich. wie wenn man halt hier ein bisschen mit Entfernung auf der Bühne steht. Das ist nun mal was anderes. Ja.
4: Hat alles seinen Reiz. Also sowohl die große Halle als auch die kleine Kleinkunstbühne.
3: Genau.
4: Was ja Großkunstbühne ist eigentlich.
3: Auf kleinem Raum.
4: So. Mhm.
3: Genau.
2: Cool, dann danke euch recht herzlich.
4: Sehr gerne.
2: Freue mich auf einen ganz besonderen Abend heute.
3: Mir uns auch.
4: Mir uns auch.
3: Ganz arg. Vielen Dank,
4: danke dir, lieber
3: Friedrich.
1: Und jetzt viel Spaß mit Ausschnitt aus dem Programm.
5: Ich glaube,